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Allerdings beim ersten Blick nur. Sie so schön graziert.

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0: bis um 10 Uhr in den Morgen hinein. Ja, was habe ich für euch hier mitgebracht? Natürlich jede Menge Musik und dazu auch so ein paar kleine Berichte. Ja, und wisst ihr was? Wir legen jetzt einfach mal los und machen erstmal ein bisschen Musik.
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0: So, Vater, jetzt kannst du liegen bleiben.
1: Zudem möchte ich erstmal ein kleines Wort von meiner Seite her aus an alle Mütter richten, hier in Deutschland und in der Welt. Leute, heute ist der 10. Mai, heute ist Muttertag. Zudem wünsche ich alle Mütter einen schönen, ersten Mai, so ein Blödsinn. Das ist mal wieder richtig typisch. Nein, einen schönen Muttertag. Ja, entspannt euch und lasst euch ein bisschen von euren Lieben überraschen. Gut, jetzt mein Song dazu, zu diesem Tag.

So, und jetzt machen wir hier ein bisschen ernsthafte Musik. Na, nicht nur das sein. Ist eigentlich wieder ein Scherz. Nee, davon ganz abgesehen. Hey Leute, hier in Kassel, ja, ich schau mal gerade so schön aus Fenster. Hey, ein Sonnenaufgang. Wow, bin ja total überrascht. So, musikalisch geht's hier weiter mit ein wenig Vico Toriani. Oh Gott, das ist aber auch schon wirklich lange her. Und ein bisschen Blasorchester des großen Kurfürst. Und was habe ich dann noch hier? Ach, der Philharmonic Orchestra und der Sir Simon Rattle. Alles klar. Legen wir einfach los, ne?

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2: Beim Weltmeister daheim. Morgen, Jungs. Heute ist Sonntag. Das bedeutet, ab zum Fußballgottesdienst mit Pater Kalli.
3: Liebe Fußballgemeinde, wir erheben uns für... Ne, wisst ihr was? Ihr erhebt euch. Ich bleib sitzen. Wir hören nun das Evangelium nach Matthäus.
4: Als ein Lothar Matthäus aus dem Paradies vertrieben geworden war, weil er sich zu schnell verlieben tut in Frauen, die wo ihm Schaden tun, da sprach der Herr, selber schuld.
3: Lothar, heul nicht rum, vor Gott sind alle Sünder gleich. Ja, nach dem Evangelium Matthäus kommt natürlich das Evangelium Lukas. Poldi, hau rein.
5: Schließ eine für bitte, ne? Ey, lieber Gott, bitte mach, dass mein Mercedes schöner ist als der vom Jerome.
6: Amen. Amen.
7: Sehr gut bis hierhin. So, gibt's jetzt noch die Hostien?
3: Es ist mir total unangenehm. Die Hostien habe ich für die Lasagne gebraucht, weil wir keine Nudelplatten mehr haben. Die ist noch 20 Minuten im Ofen.
7: So lange noch? Ah, dann hören wir erst noch das Ave Maria vom Knabenchor.
3: Herrlich, wie der Philipp singen kann. Ich krieg jedes Mal eine Gänsebratenhaut.
7: Und jetzt singen wir zum Schluss noch vom Hummels hoch, da komm ich her.
8: Jogi, was war das?
9: Eine Rückblende. Die kommen immer sehr plötzlich. Ich versuche dir immer rechtzeitig Bescheid zu sagen.
8: Ja, das wäre super. Kannst du mir kurz helfen? Streich mal bitte die Rippchen hier mit der Barbecue-Soße ein.
9: Klar, ungefähr so.
8: Das kitzelt immer so schön. Das hilft gegen Verspannungen. Und es duftet so herrlich.
9: Ja, Vorbereitung ist alles. Habe ich den Jungs von Anfang an auch gesagt.
8: Kalli, Rückblende! Aua. Oh, voll an der Kopf geklatscht.
9: Herrgott, oh. Du stehst aber auch blöde da. So, nochmal.

Wie heißt das so schön bei Harry Potter? Das war ein Irrlicht. Na gut, okay, obwohl es hat mir eine Idee gebracht. Man könnte ja mal überlegen, ob man vielleicht klassische Musik mit Pop ein wenig verbinden könnte. Naja, ich glaube, ist klar. Gut, Freunde, davon ganz abgesehen, ich schweife jetzt ein bisschen ab und das möchte ich eigentlich auch gar nicht. Was habe ich denn für euch jetzt hier als nächstes auf dem Plattenteller zu liegen? Außer natürlich diese Scheibe da eben. Ja, nee, ist klar. Nee, da ist zum einen Friedrich Gattermann, dann habe ich Band Beat und dann habe ich ein wenig Nick Perito. Alles klar. Machen wir auch da weiter.

0: Hallo Kassel, Deutschland und die Welt. 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
1: Im Studio ist Michael Miem. Ein parteiübergreifendes Bündnis im Europaparlament fordert den schnellen Aufbau einer europäischen Verteidigungsunion. In einer gemeinsamen Erklärung warnen mehrere Abgeordnete davor, sich beim Schutz Europas allein auf die USA und die NATO zu verlassen. Gefordert werden unter anderem gemeinsame Kommandostrukturen und eine schnelle europäische Eingreiftruppe. Hintergrund sind die wachsenden sicherheitspolitischen Spannungen in Europa und weltweit. Heute wird das Kreuzfahrtschiff Hondius im Hafen von Teneriffa anlegen. Dort sollen die Passagiere zunächst medizinisch untersucht werden, bevor Evakuierungsflüge in ihre Heimatländer starten. Mehrere europäische Staaten, darunter Deutschland, Frankreich und die Niederlande, schicken dafür eigene Maschinen. Die Weltgesundheitsorganisation stuft das weltweite Ansteckungsrisiko trotz des Hantavirus-Ausbruchs weiterhin als gering ein. WHO-Chef Ghebreyesus:
2: Das ist ein ernsthafter Vorfall. Die WHO schätzt die Gefahr für die Öffentlichkeit dennoch als gering ein.
1: Nach dem vorläufigen Aus der geplanten 1.000 Euro Entlastungsprämie sucht die Bundesregierung nach neuen Ideen gegen die hohen Energiekosten. Bundeskanzler Merz und die schwarz-rote Koalition wollen das Thema beim nächsten Koalitionsausschuss beraten. Dort soll es um mögliche Alternativen und weitere Entlastungen für Bürger gehen. Hintergrund sind die anhaltenden Belastungen durch die Energiepolitik der Regierung, die Preiskrise durch den Iran-Krieg und die schwache Wirtschaftslage in Deutschland. Die gesetzliche Pflegeversicherung steuert offenbar auf noch höhere Defizite zu als bislang angenommen.
3: Medienberichten zufolge rechnet Bundesgesundheitsministerin Waken im Jahr 2027 mit einer Finanzierungslücke von rund 7,5 Milliarden Euro. Bisher war von etwa 6 Milliarden Euro ausgegangen worden. Damit wächst der Druck auf die Bundesregierung, die Pflegeversicherung grundlegend zu reformieren.
1: Großbritannien verstärkt seine militärische Präsenz im Nahen Osten. Ein Zerstörer soll für einen möglichen Einsatz zum Schutz von Handelsschiffen in der Straße von Hormuz bereitstehen. Nach Angaben des Verteidigungsministeriums könnte das Schiff Teil einer gemeinsamen Mission mit Frankreich werden, sobald die Kämpfe zwischen Iran und israelisch-amerikanischen Streitkräften beendet sind. Die wichtige Handelsroute gilt wegen der aktuellen Spannungen als besonders gefährdet. Übers Wochenende ist es wechselhaft. Hallo, in der Wetterredaktion ist Michael Miem. Über dem Land wechseln sich Sonne und Wolken ab. Im Bergland treten örtlich Schauer und einzelne Gewitter auf. Bei Regen liegen die Temperaturen um die 16 Grad, sonst bei bis zu sommerlichen 25. An den Küsten bleibt es mit 15 bis 20 Grad etwas frischer, bei teils lebhaftem Wind. In der Nacht gibt es vielerorts klare Abschnitte und nur gebietsweise etwas mehr Wolken. Die Temperaturen liegen bei 11 bis tiefstens 4 Grad. Zum Wochenbeginn ziehen zunächst mehr Wolken auf und es kommt gebietsweise zu Regen sowie einzelnen Gewittern bei fast gleichbleibenden Tages- und Nachtwerten.
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Ja, dem Jubel allzu trotz, ja Freunde, ich sage erstmal guten Morgen. Guten Morgen hier in Deutschland. Herzlich willkommen zu meiner Sendung Kasselfonie. Und ich bin der Matthias Frohherz. So Freunde, was habe ich für euch jetzt hier ein wenig auf dem Plattenteller zu liegen? Das ist zum einen Simone Stella, dann habe ich Jimmy Langford und dann habe ich ein wenig, was für Jimmy Langford? Everything but the girl, alles klar. Naja gut, hauen wir rein, ne?

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0: Die Herkulesbahn und der Bergpark Wilhelmshöhe.
1: Herzlich willkommen zu unserem Kultur- und Geschichtsspezial. Heute nehmen wir Sie mit auf eine kurze Reise nach Kassel, in den berühmten Bergpark Wilhelmshöhe, ein UNESCO-Weltkulturerbe, das mit seinem monumentalen Herkules-Statue und spektakulären Wasserspielen jedes Jahr tausende Besucher begeistert. Und wir schauen uns dabei ein Stück Stadtgeschichte an, das längst vergessen schien, aber jetzt wieder im Gespräch ist: die Herkulesbahn, die alte Straßenbahn, die einst direkt zum Gipfel des Herkules fuhr.
0: Was war die Herkulesbahn?
1: Die Herkulesbahn war keine gewöhnliche Bus- oder Autoverbindung, sondern ein Teil des städtischen Straßenbahnnetzes. In den frühen 1960er Jahren fuhr sie vom Stadtzentrum über die Aue Station bis zum Herkules-Monument im Bergpark. Für die Kasseler war das mehr als ein Transportmittel, es war ein tägliches Wahrzeichen, ein Stück Kindheitserinnerung und gleichzeitig die praktischste Möglichkeit, die Wasserspiele, das Schloss und die weitläufigen Gärten zu erreichen.
0: Warum die Bahn wichtig war?
1: Der Bergpark ist nicht nur landschaftlich beeindruckend, er ist auch ein technisches Kunstwerk. Die Wasserspiele mit ihren künstlichen Wasserfällen und die Herkules-Statue ziehen Besucher aus aller Welt an. Ohne die Herkulesbahn mussten die Menschen auf Autos oder Busse ausweichen, das brachte Verkehrschaos, Parkplatzprobleme und erhöhte Emissionen in einem sensiblen Naturschutzgebiet. Die Bahn bot eine nachhaltige, barrierefreie Anbindung, reduzierte den Individualverkehr und verband symbolisch die Stadt mit ihrem kulturellen Herzstück.
0: Warum die Stilllegung und deren Folgen?
1: 1966 wurde die Linie aus wirtschaftlichen und technischen Gründen eingestellt.

0: verschiedene Akteure, der Förderverein Neue Herkulesbahn, die Kasseler Verkehrsgesellschaft, KVG, die Stadtverwaltung und lokale Politiker, setzen sich für eine moderne, umweltfreundliche Straßenbahn ein. Machbarkeitsstudien zeigen, dass zwei Trassenvarianten technisch realisierbar sind. Eine Waldtrasse, die dem alten Verlauf nahe kommt. Eine Wendeschleife direkt am neuen Besucherzentrum, die den Anschluss an bestehende Linien erleichtert. Die Ziele sind klar: Reduzierung des Autoverkehrs, CO2-Einsparungen, Barrierefreiheit und ein touristisches Highlight, das Kassel als Kulturstandort stärkt. Finanzierungs- und Förderfragen sind noch offen, aber das hessische Wirtschaftsministerium und die Stadt Kassel signalisieren Interesse. Kurz gesagt, die Idee ist nicht nur romantisch, sondern auch ein nachhaltiger Mobilitätsplan für das 21. Jahrhundert.
1: Welche Bedeutung hat das für die Zukunft?
0: Wird die Herkulesbahn Realität? Könnte sie das Besuchererlebnis komplett verändern? Ein Tramticket bringt sie vom Stadtzentrum direkt zum Gipfel, ohne Parkplatzsuche, ohne Stau. Das würde nicht nur den Umweltschutz fördern, sondern auch das Image Kassels als Vorreiter für grüne Stadtentwicklung stärken. Für den Bergpark bedeutet es weniger Belastung, mehr Raum für Natur und Kultur, ein Gewinn für alle.
1: Zum Schlusswort.
0: Ob die neue Herkulesbahn bald rollt, bleibt abzuwarten. Aber eins ist sicher, die Verbindung zwischen Stadt und UNESCO-Weltkulturerbe ist ein Thema, das Kassel bewegt. Historisch, ökologisch und emotional. Wir halten Sie dran, wenn es Neuigkeiten gibt. Danke fürs Zuhören und bleiben Sie neugierig. 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

Jetzt werden von euch paar denken, also irgendwo kommt der aus dem Moostop. Nee, Freunde, das hat alles seine Absicht. Heute ist ja der 10. Mai. Was soll ich sagen? Es ist Muttertag. Und natürlich gibt es auch von den Hörern, ein paar Geburtstagskinder. Und das war meine Präsentation für heute Morgen für die Leute, die in dieser Woche dieser laufenden Woche, also vom Montag bis zum Sonntag, Geburtstag hatten oder auch haben. Also zum Beispiel heute. Ja, nicht nur das, heute ist auch Tag des Buches und wie gesagt, auch Muttertag, ne? Also, was habe ich denn noch für euch alles hier auf dem Plattenteller zu liegen? Ja, da ist das Stadium Symphony Orchestra of New York. Und dann habe ich ein wenig Delfina Danes und ein wenig Geoff Love und mit Kirill Ornadel. Und das war's erstmal. Ja, so sehe ich das auch. Also,

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1: Bestattung, Hennig Junior, guten Tag.
2: Hallo.
1: Wer ist denn da?
2: Heißt Nils.
1: Der Nils?
2: Ja.
1: Was willst du denn?
2: Ich habe ein Problem.
1: Was hast du denn für ein Problem?
2: Und zwar, wie war ich mit dem Nico spazieren?
1: Ja.
2: Und dann ist er abgehauen und dann haben wir dann 2 Stunden später, haben wir den am Waldfriedhof gefunden.
1: Oh Gott, und ist dem Nico was passiert? Geht's ihm gut?
2: Dem Nico geht's gut. Das Problem ist, der hat einen Knochen vom Friedhof runtergenommen.
1: Der hat einen Knochen vom Friedhof mit runtergenommen?
2: Ja.
1: Na, das musst du dem Nico aber verbieten, das darf er nicht.
2: Das habe ich ihm ja auch schon gesagt. Das Problem ist jetzt, was machen wir mit dem Knochen?
1: Naja, dann tust du den Knochen ganz vorsichtig bei der Mami zu Hause im Keller und dann sagst du der Mami das, was der Nico gemacht hat. Und vielleicht geht die Mami morgen mit dir zum Waldfriedhof und bringt den Knochen wieder zurück.
2: Kann man den anfassen?
1: Dann nimmst du einfach ein olles Trockentuch von der Mutti und dann kannst du den Knochen schon anfassen, wenn du dich ein bisschen schüttelst.
2: Der Knochen gehört ja bestimmt irgendeinem Onkel.
1: Nee, das glaube ich nicht, dass der Knochen dem Onkel gehört. Nee, sowas gibt's nicht, das glaube ich nicht.
2: Na. Warte mal.
1: Ja?
2: Nils hier. Die Mama ist dran, Moment. Ja, der Nico ist wieder da. Ja, der war auf dem Friedhof und dann hat er einen Knochen mitgebracht. Ich weiß nicht, was für ein Knochen ist, ein ganz großer.
1: Bist du noch da?
2: Ich habe ja da schon angerufen, Mama. Ja, die haben gesagt, wir können den Knochen behalten.
1: Nee, den sollst du nicht behalten, den sollst du zum Waldfriedhof bringen.
2: Den sollst du nur einwickeln im Badehandtuch. Okay, so bin ich wieder da. Die Mama hat gesagt, sie hat schon einen alten Knochen zu Hause.
1: Ach, die Mama hat schon einen alten Knochen zu Hause.
2: Ja, so nennt
1: sie. Wie alt ist denn der Knochen? 40 oder 45?
2: Nein, so nennt sie doch meinen Opa immer.
1: Ach, den Opa nennt sie so. Ich hab gedacht, ja. Den Papa, dass der schon ein alter Knochen ist.
2: Warte mal.
1: Ja.
2: Hallo, Onkel Günther.
1: Jetzt ist Onkel Günther am Telefon.
2: Ach so. Tschüss. Das war der Onkel Günther.
1: Ach, das war der Onkel Günther.
2: Der hat eine Metzgerei.
1: Ach, der Onkel Günther hat eine Metzgerei.
2: Ja, und der hat den Nico gefunden gehabt.
1: Ach so. Aber Nils,
2: und der hat ihm ganz großen Knochen gegeben von der Kuh.
1: Na siehste, dann ist doch die Sache schon erledigt. Also hat er den Knochen ja nicht vom Waldfriedhof, nicht?
2: Nein, da hat er nicht her. Das ist ein Kuhknochen.
1: Na, habe ich dir doch gesagt.
2: Boah, hab ich geschwitzt jetzt. Weißt du, wer noch froh ist, dass das ein Kuhknochen ist?
1: Nö.
2: Die ganze Radiomannschaft hier.

0: den nächsten Minuten möchte ich Sie, die Hörer, einladen zur Meditation und Achtsamkeitstraining für den Alltag. Denn in der Meditation wie auch im Achtsamkeitstraining geht es darum, den Geist und die Wahrnehmung zu schulen. Der Zustand tiefer Entspannung, der durch die Meditation entstehen kann, wirkt sich vielfältig positiv auf die Gesundheit aus. Sollten Sie jetzt eine hochkonzentrierte Tätigkeit ausüben, möchte ich den Schwerpunkt in den gesprochenen Programmhinweisen legen.
1: Bitte beachten Sie vor dem Anhören dieses Audioprogramms noch folgende Hinweise. Durch die entspannende Wirkung könnten Sie einschlafen. Hören Sie dieses Programm bitte nicht in Situationen, in denen Sie nicht einschlafen dürfen, zum Beispiel beim Autofahren. Nach dem Anhören dieses Programms aktivieren Sie bitte zuerst Ihren Kreislauf, ähnlich wie morgens beim Aufstehen. Sollten Sie sich beim Anhören dieses Programms unwohl fühlen, beenden Sie es bitte ebenfalls durch die Aktivierung Ihres Kreislaufs. Dieses Programm kann keine ärztliche Beratung oder Behandlung ersetzen. Personen mit gesundheitlichen oder psychischen Problemen sollten unsere Programme erst nach Rücksprache mit einem Arzt ausüben.

Nehmen Sie eine möglichst bequeme Haltung ein. Lassen Sie nun Ihre Muskeln so locker wie möglich. Schließen Sie die Augen und kommen Sie ganz langsam hier im Raum an. Der Alltag bleibt nach und nach hinter Ihnen zurück. Nehmen Sie die Geräusche von draußen wahr und diejenigen, die hier im Raum vorhanden sind. Atmen Sie nun tief ein und aus. Spüren Sie dabei, wie die Luft ein- und ausströmt. Vielleicht können Sie einen kühlen Luftstrom an den Nasenöffnungen spüren. Ihre Aufmerksamkeit liegt nun ganz bei Ihrer Atmung. Sie spüren, wie die Entspannung sich im ganzen Körper ausbreitet. Mit jedem Atemzug werden Sie ruhiger und die Entspannung wird tiefer und tiefer. Wir beginnen gleich mit einem Wechsel von Anspannung und Entspannung einzelner Muskelgruppen. Die Anspannung muss nicht stark sein. Wichtig ist dabei, dass Sie Ihre ganze Aufmerksamkeit auf den Unterschied zwischen Anspannung und Entspannung legen. Es sollen auch keine Schmerzen auftreten. Lassen Sie dann die Muskelgruppe aus und konzentrieren Sie sich einfach auf Ihre Atmung.

Ballen Sie nun die rechte Hand zur Faust und achten Sie auf die Spannung in Ihrem Unterarm und in Ihrer Faust. Und wieder loslassen und entspannen. Achten Sie darauf, wie sich die Muskeln Ihrer Hand und Ihres Unterarmes allmählich immer mehr entspannen. Versuchen Sie auch, die Finger ganz locker zu lassen. Schließen Sie die rechte Hand erneut zur Faust und halten Sie wieder die Spannung.

und wieder loslassen. Achten Sie auf den Übergang von der Anspannung zur Entspannung. Beobachten Sie ganz genau die unterschiedlichen Empfindungen bei der Anspannung und bei der Entspannung. Schließen Sie nun die linke Hand zur Faust und achten Sie genau auf die Empfindungen, die dabei entstehen. Und wieder loslassen und entspannen. Spüren Sie das Gefühl der Entspannung und achten Sie auf die Entspannung in jedem einzelnen Finger. Schließen Sie nun noch einmal die linke Hand zur Faust und achten Sie auf die Spannung in Ihrer Hand,

und wieder locker lassen und entspannen. Konzentrieren Sie sich nun auf Ihr Gesicht. Ziehen Sie jetzt Ihre Augenbrauen fest nach oben, sodass auf der Stirn Querfalten entstehen. Halten Sie die Spannung und beobachten Sie die Anspannung in der Stirn.

und wieder loslassen. Lassen Sie die Stirn wieder glatt werden und spüren Sie die Entspannung.

und wieder loslassen und entspannen. Allmählich breitet sich die Entspannung in Ihrem ganzen Gesicht aus. In der Stirn, den Augen, der Nase, in den Wangen, in den Lippen und in der Zunge. Ziehen Sie jetzt Ihre Schultern in die Höhe. Achten Sie auf die Spannung, die dabei entsteht. Und wieder loslassen und entspannen. Spüren Sie das Gefühl der Entspannung. Ziehen Sie die Schultern jetzt noch einmal nach oben und achten Sie auch auf die Anspannung in Ihrem Rücken. Und wieder loslassen und entspannen. Achten Sie darauf, wie die Muskeln immer gelöster werden und spüren Sie, wie die Anspannung bis in die Rückenmuskulatur hineinstrahlt. Konzentrieren Sie sich auf Ihre Atmung und sprechen Sie innerlich mit, wie Sie ein- und ausatmen. Konzentrieren Sie sich nun auf Ihre Sitzmuskulatur und spannen Sie Ihre Gesäßmuskeln an, indem Sie sie zusammenpressen. Achten Sie auf die Anspannung. Und wieder loslassen und entspannen. Achten Sie auf den Unterschied zwischen Anspannung und Entspannung. Spannen Sie die Gesäßmuskulatur nun noch einmal an.

wieder locker lassen und entspannen. Nun pressen Sie Ihre Fersen fest gegen den Boden und richten die Zehenspitzen nach oben. Spannen Sie dabei Ihre Unterschenkel, die Oberschenkel und die Sitzmuskeln fest an.

und wieder loslassen und entspannen. Achten Sie wieder auf den Gegensatz von der Anspannung zur Entspannung, die sich allmählich ausbreitet. Drücken Sie nun erneut die Fersen fest gegen den Boden, richten Sie die Zehenspitzen auf und spannen Sie Unterschenkel, Oberschenkel und Sitzmuskeln fest an.

und wieder loslassen und entspannen, sodass die Beine ganz entspannt sind. Lassen Sie die Entspannung nun von den Füßen hinaufströmen. Durch die Beine, zum Gesäß, in die Magengegend, zum Rücken, in die Schultern, in den Nacken, in das Gesicht, in die Arme und Hände. Bevor Sie nun Ihre Augen langsam öffnen, strecken und räkeln Sie sich noch ein bisschen. Kommen Sie dann in Ihrem eigenen Tempo wieder in den Raum zurück.

Ja, Freunde, wenn ihr jetzt gerade denkt, dass ich hier eingeschlafen bin, da braucht ihr euch keine Gedanken zu machen. Nein, mein Kopf ist noch nicht auf die Tastatur aufgeschlagen. Im Gegenteil. Ja, jetzt werde ich euch erstmal beichten, was ich jetzt für euch hier auf dem Plattenteller zu liegen habe. Das ist zum einen Shirley Bassey, dann habe ich Roberta Patterson mit den Berliner Philharmonikern und ein wenig Julius Kätchen mit den London Symphony Orchestra. Also machen wir hier erstmal fröhlich weiter.

Guten Tag, heute geht es um etwas, das auf den ersten Blick seltsam klingt, Bücher, die verboten wurden. Nicht irgendwelche Bücher, sondern solche, die ihr wahrscheinlich kennt. Wie die Märchen der Brüder Grimm. Oder den Struwwelpeter. Und Max und Moritz. Stellt euch vor, ihr wollt euren Kindern eine gute Nachtgeschichte vorlesen. Und plötzlich sagt jemand, nein, das geht nicht. Das Buch ist verboten. Warum? Weil es zu gewalttätig ist? Weil es zu deutsch ist? Weil es zu kommunistisch ist? Oder weil es einfach zu gefährlich für die Macht der Erwachsenen ist? Beginnen wir mit den Grimmschen Märchen. Ja, genau, die Geschichten, die ihr aus der Schule kennt. Schneewittchen, Hänsel und Gretel, Rapunzel. Diese Bücher wurden nicht nur einmal verboten, sondern mehrfach. Und jedes Mal aus einem anderen Grund. Nach dem Zweiten Weltkrieg verboten die Alliierten die Grimmschen Märchen in Deutschland. Warum? Weil die Nazis sie benutzt hatten, um zu beweisen, es gäbe ein urdeutsches Volkstum. Die Märchen waren Teil der Propaganda geworden. Also sagten die Sieger, das darf nicht mehr verbreitet werden. In der Sowjetunion und später in der DDR verboten man andere Teile der Sammlung. Warum? Weil sie zu religiös waren. Zu viel von Königen und Prinzessinnen. Das passte nicht.

0: verschiedene Verbote. 6 verschiedene Gründe. Das sagt etwas über die Verbietenden aus, nicht über das Buch. Jetzt zum Struwwelpeter. Heinrich Hoffmanns Bilderbuch von 1845. Kennen viele von euch? Der Junge, der nicht schneidet, bekommt die Finger abgeschnitten. Der Schluckaufjunge ertrinkt in der Suppe. Die fliegende Margarete verbrennt sich. In der DDR wurde das Buch in den 1950er Jahren verboten. Warum? Weil es als kapitalistisches Propagandamedium galt. Weil grausame Körperstrafen nicht zum sozialistischen Erziehungsverständnis passten. In Österreich nahmen manche katholische Schulen das Buch aus dem Unterricht. Warum? Weil es mit ihrer erzieherischen Grundhaltung unvereinbar sei. Und in Deutschland? Nach 2000 gab es lokale Ausleihsperren in Schulbibliotheken. Eltern und Pädagogen kritisierten die extremen Gewaltdarstellungen als potenziell traumatisierend. Dann Max und Moritz. Wilhelm Buschs Bildergeschichte von 1865. Zwei Jungen, die Streiche spielen. Dem Lehrer Lempel die Haare abschneiden. Dem Bäcker den Teig stehlen. Am Ende werden sie in der Mühle zum Mehl gemahlen. In der NS-Zeit wurde das Werk aus Schulbeständen entfernt. Warum? Weil es zu boshaft war. Weil Kinder nicht gegen Autoritäten rebellieren sollten. In der DDR war es in den frühen 1950er Jahren verbannt. Warum? Weil es Ausdruck bürgerlicher, nicht sozialistischer Moral war. In der Sowjetunion durften die Bücher in den 1970er Jahren nicht veröffentlicht werden. Warum? Weil sie Autoritäten kritisch darstellten. Was lernen wir daraus? Erstens, Bücher werden nie nur wegen ihres Inhalts verboten, sondern wegen der Angst derer, die verbieten. Angst vor Machtverlust. Angst vor kultureller Fremde. Angst vor dem Unkontrollierbaren. Zweitens, dieselben Bücher können von allen Seiten verboten werden. Von Faschisten, weil sie nicht deutsch genug sind. Von Alliierten, weil sie zu deutsch sind. Von Kommunisten, weil sie zu religiös sind. Von Religiösen, weil sie zu magisch sind. Von Pädagogen, weil sie zu gewalttätig sind. Drittens, der Tag des freien Buches am 10. Mai erinnert daran. An die Bücherverbrennung von 1933. An das Mahnmal am Berliner Bebelplatz. Mit den leeren Regalen unter der Erde. Die Frage ist, reicht das stille Gedenken? Oder brauchen wir mehr davon? Mehr Paten uns aus verbotenen Büchern. Mehr aktive Widerstände gegen Zensur. Mehr Fragen, warum wir immer noch darüber reden müssen. Denn wenn ein Werk von allen Seiten verboten wird, muss es etwas enthalten, das alle Seiten herausfordert. Und genau das ist der Wert des freien Buches. Und jetzt eure Aufgabe, sucht euch ein Buch aus, das ihr gerne lest. Und fragt euch, würde es jemand verbieten wollen? Und warum? Danke fürs Zuhören. Und denkt dran, Bücher sind frei. Solange wir sie freilassen. 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

Jawohl, einen wunderschönen guten Morgen erstmal hier bei der Sendung Kasselfonie. Freunde, heute ist der 10. Mai und ja, kurz vor Samoa, das ist irgendwo in der Pazifik drinne. Ja, da ist es jetzt gerade mal 21 Uhr und abends und ist klar. Und hier ist es bei uns gerade 9 Uhr. Okay, dann wird es ja noch Zeit, dass wir der Welt einen schönen, herzlichen Muttertag wünschen. So, Freunde, und das jetzt zu dem Muttertag. Was habe ich denn jetzt für euch hier ein bisschen auf dem Plattenteller zu liegen? Das ist zum einen Mark Forster und dann habe ich Lang Lang. Und und dann habe ich für euch X Ambassador. Ja, also irgendwie klingt das Spanisch oder sowas Ähnliches oder Portugiesisch. Jedenfalls nicht meine Welt, die romanische Sprache. Gut, alles klar. Von meiner Seite aus geht es jetzt hier weiter mit Giacomo Puccini. Alles klar.

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1: Mit großer Genugtuung wurde im Bürgerhaus Stenkelfeld die erste plattdeutsche Plenarsitzung des Bundestages zur Kenntnis genommen. Niederdeutsch als offizielle Amts- und Sitzungssprache aller politischen Gremien ist im hiesigen Kommunalparlament von jeher eine Selbstverständlichkeit. Die Ausweitung auf Bundes- und Europaebene ist für den Stenkelfelder Bundestagsabgeordneten Wilhelm Oelgemöller denn auch die naheliegende Lösung, um auf internationalem Parkett eine gleichwohl klare wie leicht nachvollziehbare Verständigungsebene zu finden.
2: Ja, wir haben ja noch gestern Abend mit unserem Brettgepackung backen, im Wildfried auch Ackerbohm, mit dem Wimmer, in der Hand, in den ganzen Plündor in Kackert, mit Hans Koschnick. Und ich denke noch mal, dass ich bin an den Schatten backen, ja, ich bin mir backen, denke ich noch, da würden wir mal alle Menschen checkerlieren und dann aufkraken und Petitionsausschuss.
1: Argumente, die der EG-Ministerrat durchaus ernst nehmen sollte, will man nicht eine Jahrhundertchance beim Vorantreiben der europäischen Völkerverständigung verpassen. Rückendeckung bekommt Oelgemöller vom Pressesprecher des Stenkelfelder Gewerbevereins Heinrich Oertel, der sich nach der Brandkatastrophe in seinem Autohaus in die Politik zurückgezogen hat. Vor dem Hintergrund zunehmender Politikverdrossenheit, so Oertel, müsse es jetzt vorrangig darum gehen, dem Bürger die Sprache der Politik verständlicher zu machen.
2: Protokollieren, checkerlieren, in den Puppendingen von Lumpkram, Ernst-Walter-Mate, alle welchen Zausbekan, den Wimmelgedanken, Biefgebahn, europäisches Kulturgut, oder nicht?
1: Von der heutigen Bundestagsdebatte verspricht sich Wilhelm Oelgemöller einen ersten Durchbruch für das Plattdeutsche als Weltsprache.
2: Das ist zwetschge blöd an den Runkeln, aber Kral, haben wir mitmorgen. Und dann ist auch ein Pickel von Kietkasten, dann wollen wir jürgen die Bögen, wenn das dann das gravierende Argument.
1: Die gemeinsame Initiative könnte dennoch auf der Ziellinie scheitern, denn bei aller Gemeinsamkeit favorisieren Oertel und Oelgemöller unterschiedliche plattdeutsche Sprachfärbungen. Während Oelgemöller das etwas weichere Platt seiner Stenkelfelder Heimat durchsetzen will, besteht Oertel auf dem seiner Meinung nach deutlicheren Diktus der Region Ankommersiel. Noch steht in diesem Punkt Meinung gegen Meinung.
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1: Gute Argumente auf beiden Seiten. Festzustellen bleibt auf jeden Fall, der Einzug der plattdeutschen Sprache auf die Bühne der Politik wird sich trotz dieser Kontroverse nicht aufhalten lassen.

Ja, ihr Lieben, jetzt musste ich mir erstmal eine Tasse Kaffee holen. Alles klar. So, Freunde, was habe ich denn jetzt für euch hier als nächstes auf dem Plattenteller zu liegen? Haha, das ist zum einen John Williams, dann habe ich ein wenig Christina Perry, denn das Orchestre de Symphonique de Montréal und ein wenig Nicoletta Larson. Alles klar. Auf geht's!

0: Hallo Kassel, Deutschland und die Welt. In den nächsten Minuten die Top-Nachrichten von heute hier in der Sendung von Kasselfonie.
1: Im Studio ist Michael Miem. Ein parteiübergreifendes Bündnis im Europaparlament fordert den schnellen Aufbau einer europäischen Verteidigungsunion. In einer gemeinsamen Erklärung warnen mehrere Abgeordnete davor, sich beim Schutz Europas allein auf die USA und die NATO zu verlassen. Gefordert werden unter anderem gemeinsame Kommandostrukturen und eine schnelle europäische Eingreiftruppe. Hintergrund sind die wachsenden sicherheitspolitischen Spannungen in Europa und weltweit. Heute wird das Kreuzfahrtschiff Hondius im Hafen von Teneriffa anlegen. Dort sollen die Passagiere zunächst medizinisch untersucht werden, bevor Evakuierungsflüge in ihre Heimatländer starten. Mehrere europäische Staaten, darunter Deutschland, Frankreich und die Niederlande, schicken dafür eigene Maschinen. Die Weltgesundheitsorganisation stuft das weltweite Ansteckungsrisiko trotz des Hantavirus-Ausbruchs weiterhin als gering ein. WHO-Chef Ghebreyesus:
2: Das ist ein ernsthafter Vorfall. Die WHO schätzt die Gefahr für die Öffentlichkeit dennoch als gering ein.
1: Nach dem vorläufigen Aus der geplanten 1.000 € Entlastungsprämie sucht die Bundesregierung nach neuen Ideen gegen die hohen Energiekosten. Bundeskanzler Merz und die schwarz-rote Koalition wollen das Thema beim nächsten Koalitionsausschuss beraten. Dort soll es um mögliche Alternativen und weitere Entlastungen für Bürger gehen. Hintergrund sind die anhaltenden Belastungen durch die Energiepolitik der Regierung, die Preiskrise durch den Iran-Krieg und die schwache Wirtschaftslage in Deutschland. Die gesetzliche Pflegeversicherung steuert offenbar auf noch höhere Defizite zu als bislang angenommen.
3: Medienberichten zufolge rechnet Bundesgesundheitsministerin Waken im Jahr 2027 mit einer Finanzierungslücke von rund 7,5 Milliarden Euro. Bisher war von etwa 6 Milliarden Euro ausgegangen worden. Damit wächst der Druck auf die Bundesregierung, die Pflegeversicherung grundlegend zu reformieren.
1: Großbritannien verstärkt seine militärische Präsenz im Nahen Osten. Ein Zerstörer soll für einen möglichen Einsatz zum Schutz von Handelsschiffen in der Straße von Hormuz bereitstehen. Nach Angaben des Verteidigungsministeriums könnte das Schiff Teil einer gemeinsamen Mission mit Frankreich werden, sobald die Kämpfe zwischen Iran und israelisch-amerikanischen Streitkräften beendet sind. Die wichtige Handelsroute gilt wegen der aktuellen Spannungen als besonders gefährdet. Übers Wochenende ist es wechselhaft. Hallo, in der Wetterredaktion ist Michael Miem. Über dem Land wechseln sich Sonne und Wolken ab. Im Bergland treten örtlich Schauer und einzelne Gewitter auf. Bei Regen liegen die Temperaturen um die 16 Grad, sonst bei bis zu sommerlichen 25. An den Küsten bleibt es mit 15 bis 20 Grad etwas frischer, bei teils lebhaftem Wind. In der Nacht gibt es vielerorts klare Abschnitte und nur gebietsweise etwas mehr Wolken. Die Temperaturen liegen bei 11 bis tiefstens 4 Grad. Zum Wochenbeginn ziehen zunächst mehr Wolken auf und es kommt gebietsweise zu Regen sowie einzelnen Gewittern bei fast gleichbleibenden Tages- und Nachtwerten.
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So, ihr Lieben, in der Zeit, wo jetzt hier die Nachrichten gelaufen sind, da bin ich für euch mal in den Keller gegangen und hab nochmal ein paar Kohlen raufgeholt. Ja, nee, man muss ja hier tüchtig nachlegen, ne? Das ist ja schon mal klar. Ne? Also so einfach sich verkrümeln, das geht ja nun mal ja nicht. Naja, gut, Freunde. Jetzt, wie gesagt, denkt dran, heute ist Muttertag. Mutti hat heute mal Sendepause. Also den Abwasch machen, ja, nee. Kochen, ja, nee. Bügeln, waschen, ja, den Fußboden staubsaugen oder schrubben. Ja, Freunde, das ist der Sonntag, ne? Also, dann sage ich erstmal, auf geht's, ne? Für die Klassenmannschaft, sage ich mal so. Okay, was habe ich für euch hier auf den Plattenteller? Das ist zum einen French Montana, dann habe ich hier Anna Naklep und ein wenig André Previn. Alles klar. Gut, Freunde, auf geht's.

0: Jetzt ist es an der Zeit, dass ich mich von euch, den Hörern, verabschiede. Ob ihr über Alexa, Fritzphone, das Handy, Tablet, Laptop oder dem PC die Sendung Kasselfonie euch angehört habt, dem sage ich danke für die schöne Zeit, die ich mit euch verbringen durfte. Den nachfolgenden SendungsmoderatorInnen wünsche ich eine störungsfreie Sendung. Und am nächsten Sonntag von 7 bis um 10 Uhr stehe ich vor euch mit der Sendung Kasselfonie in den Startlöchern. Für Lob und Kritik könnt ihr mir unter Matthias Froherz bei Facebook einen Kommentar hinterlassen. Ich wünsche euch weiterhin ein angenehmes Wochenende. Bleibt gesund, genießt die Zeit mit euren Freunden oder der Familie und ich sage auf Wiederhören.
1: An dieser Stelle möchte ich mich bei Ihnen, den Hörern, verabschieden. Ich

Freue mich, wenn Sie bei meiner nächsten Sendung hier reinlauschen. Bis dato wünsche ich Ihnen eine angenehme Zeit. Bleiben Sie froh und munter. Euer Matthias Frohe.

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Hallo und herzlich willkommen. Heute hören Sie die Ausgabe Nummer 587 von Radio DARC. Das Datum der Erstveröffentlichung ist Freitag, der 8. Mai 2026. Hier bei uns dreht sich alles um Technik und vor allem um Funktechnik und wir laden Sie ein, spannende Neuigkeiten aus diesem Sektor kennenzulernen. Ich bin Cody Farron und werde Sie durch die kommende Sendestunde führen. Die Raumsonde Voyager 1 ist das am weitesten von der Erde entfernte menschengemachte Raumfahrzeug und hat eine äußerst rätselhafte Entdeckung gemacht. Weit hinter dem Pluto wurde eine stehende Welle gemessen. Diese kann durch kein physikalisches Phänomen erklärt werden. Wir berichten heute davon. Starten wir aber rein in diese Sendung mit einem Feuerwerk der guten Laune. Hier ist der Gitarristenpapst Ricky King mit seinem Titel Halle, hey Louise.

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3: Das Redaktionsteam hat rund 500 E-Mails mit Empfangsberichten erhalten. Wir danken ganz herzlich dafür. Jedoch, das Echo ist gemischt. Während im Westen Deutschlands, etwa im Ruhrgebiet, eine teilweise deutliche Verbesserung der Empfangsqualität festzustellen war, hatten andere Regionen das Nachsehen. In Bayern und im Raum Dresden war die Feldstärke oft nicht mehr zufriedenstellend. Das Radio DARC-Team bemüht sich um eine Lösung. Es könnte ein Kompromiss in Frage kommen, etwa eine Aussendung im 41-Meter-Band oder eine Verlegung der Hauptsendung auf einen Abendtermin. Kommentare und Anregungen hierzu sind gerne willkommen. Senden Sie uns gegebenenfalls eine E-Mail an die Adresse radio@darc.de. Mit einer Absichtserklärung haben der Deutsche Amateur Radio Club e.V. und der Schweizerische Amateurfunkverband USCA ihre gewohnt enge Zusammenarbeit auf eine neue Ebene gehoben. Die am 2. Februar in Kraft getretene Vereinbarung verfolgt das Ziel, die Zusammenarbeit zwischen den beiden Verbänden im Bereich der Amateurfunkausbildung zu verbessern. Die Bedeutung der Vereinbarung unterstreicht auch der verantwortliche DARC-Referent Professor Dr. Matthias Jung, Delta Lima 9 Mike Juliet. Im Rahmen ihrer Bestrebungen, Inhalte und didaktischen Aufbau der Amateurfunkausbildung kontinuierlich zu aktualisieren und zu modernisieren, will die schweizerische USCA eine an die dortigen Verhältnisse angepasste Variante der vom DARC entwickelten Unterrichtsmaterialien erstellen. Für Deutschland gibt es seit einiger Zeit das Lernportal 50ohm.de zur Vorbereitung auf die Lizenzprüfungen. Dessen Nutzung hat der DARC unter einer freien Lizenz kostenlos der Allgemeinheit zur Verfügung gestellt. Die Bedeutung der Vereinbarung für den Amateurfunk in der Schweiz unterstrich USCA-Präsident Bernhard Wehrli, Hotel Bravo 9, Alpha Lima Hotel, wie folgt. Amateurfunk ist international. Die Schweiz ist dreisprachig. Es bietet sich an, auch in der Ausbildung über Landes- und Sprachgrenzen hinweg international zusammenzuarbeiten. Denn eine gute und moderne Ausbildung ist der entscheidende Schlüssel, um den Bestand aktiver Funkamateure langfristig zu sichern. Im Jahr 2024 trat eine neue Amateurfunkverordnung in Deutschland in Kraft, die neben den bekannten Amateurfunkklassen E und A eine neue Klasse N umfasst. Für die Prüfung zu dieser sogenannten Einsteigerklasse hatte der DARC e.V. im Auftrag der Bundesnetzagentur einen Single-Choice-Fragenkatalog erstellt. Außerdem hatte das DARC-Referat für Ausbildung, Jugend und Weiterbildung unter Leitung von Professor Dr. Matthias Jung die Lernplattform 50ohm.de entwickelt. Den Erfolg dieses Projektes belegen die Statistiken der zuständigen Bundesnetzagentur. Im Jahr 2024 verdoppelte sich die Zahl der abgelegten Prüfungen im Vergleich zum Durchschnitt der Vorjahre und erstmals seit über 10 Jahren wuchs die Gesamtzahl der Funkamateure in Deutschland wieder an. Die neue Klasse N erwies und erweist sich dabei als eine Art Sprungbrett. Viele Funkamateure steigen bereits kurze Zeit nach ihrer Erstprüfung auf die Klassen E oder A um, die deutlich weitreichendere Nutzungsmöglichkeiten im Amateurfunk zulassen. Die Erfolge des neuen Prüfungs- und Lernsystems führten zu internationaler Aufmerksamkeit und mit der Unterzeichnung der Absichtserklärung trägt diese Aufmerksamkeit nun erste Früchte. Entsprechend zufrieden zeigte sich das zuständige DARC-Vorstandsmitglied Ronny Järke, Delta Golf 2, Romeo Oscar November. Dass unsere Lernplattform anerkannt und adaptiert wird, ist ein schöner Lohn für den unermüdlichen Einsatz so vieler Aktiver. Wir freuen uns, dass 50ohm.de einen Beitrag zum internationalen Brückenbau im Amateurfunk leistet. Am 5. Mai fand zum 27. Mal der Europatag der Schulstationen statt, an dem wieder Funkstationen an Schulen und Universitäten in ganz Europa aktiv waren. Grundsätzlich ist der Europatag ein Aktivitätstag, kein Contest. Deshalb stehen nicht der Wettbewerb, sondern die persönlichen Funkkontakte im Vordergrund. Die QSO-Partner sollen sich die Zeit für

einen kurzen Austausch nehmen und auch Geduld mit den meist jungen Funkerinnen und Funkern haben. Die Aktivitäten fanden von 7 bis 17 Uhr UTC sowohl auf Kurzwelle als auch auf VHF, UHF statt. Auch die Nutzung des geostationären Satelliten QO100 für Weitverbindungen hat sich aufgrund der sicheren Ausbreitungsbedingungen bewährt. Ausgerichtet wird der Europatag der Schulstationen vom Verein Arbeitskreis Amateurfunk und Telekommunikation in der Schule, abgekürzt AATIS, auf dessen Webseite auch die Teilnahmebedingungen zu finden sind. Der AATIS e.V. war sehr erfreut, dass der Aktionstag auch in diesem Jahr wieder zahlreich angenommen wurde. Viele Schulen, Hochschulen und Ausbildungsstätten waren on the air und haben junge Funkamateure dazu ermutigt, erste Schritte auf den Bändern zu wagen. Damit gelingt häufig die Nachwuchsgewinnung oder bei jungen Menschen Interesse für Naturwissenschaft und Technik zu wecken. Das Hamley-Projekt ist zum Gewinner des Amateurfunk-Softwarepreises 2026 gekürt worden. Der diesjährige Preis würdigt die Arbeit der derzeitigen Kernentwickler. Das sind Nate Barkmann, November 0, November Bravo. George Balz, November 3, Golf Bravo. Daniele Forsi, India Uniform 5, Hotel Kilo X-Ray. Und Michael Nusiainen, Oscar Hotel 3, Bravo Hotel X-Ray. Hamlib wurde aufgrund seiner langjährigen und unverzichtbaren Rolle bei der Anbindung von Software an Transceiver oder andere steuerbare Geräte ausgewählt. Seit mehr als einem Vierteljahrhundert bietet Hamlib eine einheitliche, zuverlässige Möglichkeit, Steuerbefehle zu senden und den Gerätestatus abzurufen, zum Beispiel über eine CAT-Schnittstelle. Trotz seines Alters wird das Projekt weiterhin aktiv gepflegt, wobei regelmäßig neue Funkgeräte und Geräte hinzugefügt werden. Viele moderne Transceiver verfügen über Schnittstellen, die eine softwarebasierte Steuerung ermöglichen. Es gibt Anbindungen über USB, RS-232 oder Ethernet. Hamlib abstrahiert all diese Schnittstellen und erleichtert es Anwendungsentwicklern erheblich, mit Funkgeräten, Antennenrotoren, Endstufen und anderen steuerbaren Geräten zu interagieren. Von WSJT-X und FL-Digi bis hin zu JS-8-Call, LOG-4-OM und CQR-LOG basieren fast alle heute verbreiteten Amateurfunkanwendungen auf Hamlib. Die Arbeiten an Hamlib 5 sind bereits im Gange. Es gibt noch keinen festen Termin zur Veröffentlichung, man hofft allerdings auf 2027. Weitere Informationen zu dieser Software gibt es im Internet. Der Amateur Radio Software Award ist eine jährliche internationale Auszeichnung, die Softwareprojekte würdigt, die den Amateurfunk bereichern und Innovation, Freiheit und Offenheit in der Entwicklung von Amateurfunksoftware fördern. Nominierungsrichtlinien, Veranstaltungskalender und Informationen zu früheren Preisträgern finden Sie auf der Webseite der Organisation. Das waren unsere heutigen Meldungen aus der Funkwelt für Sie. Der nächste Titel ist ein Musikwunsch unseres Hörers Dirk Peterek. Ihm ist beim Umschichten seines Musikarchivs eine schöne Country-Ballade aufgefallen, die heute praktisch nicht mehr zu hören ist. Es ist eine späte Produktion von Mary Ford mit Les Paul aus dem Jahr 1962 und sie heißt Another Town, Another Time. Interessant daran ist zu hören, wie verbunden Mary Ford auch mit dem Country-Musikgenre war, obwohl man sie ja aus viel differenzierteren Produktionen und Aufnahmen kannte. Und noch was ist interessant. Die schwedische Supergruppe ABBA veröffentlichte im Jahr 1973 einen Song mit einem ganz ähnlichen Titel, nämlich Another Town, Another Train. Könnte das Original von Mary Ford eine Anregung dafür gewesen sein? Urteilen Sie selbst. Und dass man diesen Titel heute praktisch nicht mehr im Radio hören kann, das hat nun ein Ende. Hier bei Radio DARC.

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1: Am 30. Mai 2026 ist eine Radiobörse im Rundfunkmuseum Cham, also ein Flohmarkt für alte Radios. Das ist von 9 bis 12 Uhr, also am Vormittag. Und anschließend gibt es auch noch einen Depotverkauf. Da verkauft also das Museum selbst überzählige Stücke. Das ist dann von 13 bis 15 Uhr. Ist allerdings an verschiedenen Orten, dazu gleich mehr. Die Radiobörse, also der Flohmarkt für jedermann, findet auf dem Parkplatz des Museums im Freien statt. Das ist das Rundfunkmuseum Cham in der Sudetenstraße 2a in Cham. Am einfachsten mal im Internet nachschlagen oder jetzt mitschreiben. Tische und gegebenenfalls Regenschutz bitte selber mitbringen. Reservierung ist nicht notwendig und es werden auch keine Gebühren verlangt. Die Teilnahme am Flohmarkt ist also kostenlos. Spenden ans Museum sind jedoch willkommen. Informationen zu der Börse gibt es bei Gunter Krämer. Der hat die folgende Telefonnummer: 0911 642 6964. 0911 642 6964. Und das Ganze findet am Rundfunkmuseum Cham in der Sudetenstraße 2a statt. Von 13 bis 15 Uhr werden dann eben die Dubletten aus dem Depot des Museums verkauft. Und das ist dann nicht am Ort des Rundfunkmuseums, sondern in der Werner von Siemensstraße 23 in Cham. Und um die Sache komplett zu machen, wenn der Depotverkauf vorbei ist, dann öffnet auch noch das Rundfunkmuseum selber, und zwar von 15 bis 18 Uhr. Mit Führungen und Vorführungen, und das ist dann wieder in der Sudetenstraße 2a. Muss man ein bisschen hin und her, aber keine Sorge, das ist nicht so weit auseinander. Und am Sonntag, den 31. Mai 2026, ist dann Frühlingsfest im Rundfunkmuseum Cham. Und da ist dann komplett von 10 Uhr bis 17 Uhr geöffnet. Normal ist das ja immer nur stundenweise. Da macht man also ein Fest, wo es den ganzen Tag offen ist, mit Museumsbetrieb, mit Verköstigung, Führungen und Vorführungen, Hochspannungsshow, Lasershow und vielen Überraschungen. Also Ende Mai ist Cham wieder mal eine Reise wert. Und wer sich's jetzt nicht mitgeschrieben hat, der kann das auch auf der Website des Museums finden, des Rundfunkmuseums Cham. Ein Beitrag von Wolf Dieter, Delta Lima 2, Mike Charlie Delta.

Mesh-Netzwerke sind immer gefragter und werden auch von Funkamateuren weltweit eingesetzt, obwohl oder gerade weil zwei der drei Systeme, Meshcom, Meshtastic und Meshcore, nicht auf Amateurfunkfrequenzen arbeiten. Sie nutzen das LoRa, das heißt Long-Range-Protokoll, mit der wenig störanfälligen Chirp-Modulation mit einer sehr geringen Datenrate und daher einer hohen Reichweite im zweistelligen Kilometerbereich, trotz minimaler Sendeleistungen im Milliwatt-Bereich. Wir werden in einem kommenden Beitrag näher auf diese Technologien eingehen, die Strom- und Telekommunikationsnetzunabhängige Textkommunikation auch in Notfällen verspricht. Das kann dann also zum Beispiel auf einem Handy angezeigt werden, geht aber nicht über die Handy-Mobilfunknetze. Die sind ja zentral organisiert, mit Servern und Netzknoten. Das ist zwar ein leistungsfähiges System, aber anfällig gegenüber Störungen, Naturkatastrophen und auch Überwachung. Die LoRa-Mesh-Netzwerke arbeiten dagegen ähnlich wie Packet Radio früher, ohne große Netzknoten, ohne zentrale Infrastruktur. Das ist dann weniger leistungsfähig, aber dafür auch ausfallsicherer. Wobei einige der Systeme trotzdem ein intelligenteres Routing verwenden, denn das reine Weitergeben der Nachrichten von Knoten zu Knoten, wie in den ersten Packet-Radio-Protokollen, führt sehr schnell zu Verstopfungen. Aber 2024 gelang beispielsweise die Organisation der Rettungsdienste in Tennessee nach den Zerstörungen durch den Hurrikan Helen mit dann noch funktionierenden Mesh-Netzwerken. Anderswo in den USA, in Nevada in der Wüste, fanden sich auch Mesh-Knoten, welche die Naturschutzbehörde allerdings aufspürt und entfernt, weil sie da nicht genau weiß, wer die eigentlich aufgestellt hat und Drogenhändler als Ursachen vermutet. Naja, warum Drogenhändler ausgerechnet in Nevada in der Wüste sein sollten, das ist fragwürdig. Es wäre eigentlich eine sehr gute Notlösung, wenn jemand in der Wüste in Not gerät. Aber da sieht man, dass halt nicht immer das Verständnis für solche Netzwerke da ist. Und in den USA schon gar nicht. Jetzt hat sich auch Arte des Themas angenommen. Sie stellen Mesh-Netzwerke weltweit vor, und zwar in der Sendereihe Trax. Da gibt es den Beitrag Off-Grid. Dazu kann man einfach auf Arte TV nach Mesh oder nach Off-Grid suchen. Der Beitrag wird bis 2029 verfügbar sein, der ist also längerfristig gespeichert. Man kann natürlich auch direkt in einer Suchmaschine nach Mesh und Arte TV suchen, dann findet man das auch. Der Beitrag stellt dezentrale Funknetzwerke als Alternative zu den kommerziellen Mobilfunknetzen vor. Wie geht das nun ohne Internet oder gar 5G? Und wo ist das interessant? Ja, zum Beispiel auch in Gesellschaften, die zunehmend überwacht werden oder in denen die Regierungen die Telekommunikation von heute auf morgen blockieren können, wie im Iran oder in der Ukraine, wo Russland ja als erstes die Internetstrukturen zerstört hat. Dort wurde dann Starlink verwendet, das aber natürlich sehr teuer ist und auch nicht ausfallsicher. Doch inzwischen sind diese dezentralen und offen zugänglichen Netzwerke nicht nur eine Fantasie von Preppern und Überlebenskünstlern. Arte Trax trifft Mesh-Fans in London, in Barcelona und in der Nähe von Bologna in Italien. In Barcelona installiert das Aktivistenduo Radical Data Repeater Antennen für Mesh-Tastic. In London hat Jack 44, ein britischer Elektronikingenieur und Spezialist für Spionagetechnologien, Tutorials erstellt, um Alternativen zu WLAN für alle zugänglich zu machen. Und in der Region Bologna in Italien bietet das von Christina Carnevali ins Leben gerufene Projekt des ultralokalen Netzwerks Antennini, das deckt also ein Dorf ab, den Einwohnern dort, wo die öffentliche Infrastruktur es nicht mehr zulässt, einen gemeinsamen Zugang zum Internet über LibreMesh, das mit WLAN statt LoRa-Mesh-Technik auch höhere Datenraten bietet. Mit kommerziellen Anbietern hatten die Einwohner dort kein Glück und deswegen haben sie es jetzt über Mesh selbst organisiert. Es gibt also viele Anwendungen und ähnlich wie die kleinen Arduino-Computer sind auch die Mesh-Komponenten inzwischen relativ preisgünstig, als Fertigbausteine erhältlich und müssen dann nur entsprechend programmiert und beispielsweise mit einem Smartphone gekoppelt werden. Ein Beitrag von Rolf Dieter, Delta Lima 2, Mike Charlie Delta.

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1: Stehende Wellen, ja, das kennen wir als eher unerwünschten Effekt, wenn die Antennenanpassung nicht so gut funktioniert. Dann verschlechtert sich das Stehwellenverhältnis, das SWR, dann haben wir stehende Wellen auf der Antennenleitung, was man dann durchaus wörtlich nehmen kann. Die Sendeleistung steht auf der Leitung, statt zur Antenne zu wandern. Das hat also eine schlechte Abstrahlung zur Folge und kann zur Beschädigung der Endstufe führen, weil die Spannungen zu hoch werden. Stehende Wellen entstehen aber auch anderweitig bei Resonanzen, wenn also Wellen reflektiert werden, nicht nur in Antennenanlagen, beispielsweise in Lasern, tja, und jetzt auch im ganz großen Maßstab, am Rande des Sonnensystems. Das hat die Raumsonde Voyager 1 gerade entdeckt. Sie hat am Rande des Sonnensystems etwas entdeckt, das jedem jeweils entwickelten theoretischen Modell widerspricht. Eine physikalische Struktur, die so unerwartet ist, dass die NASA-Wissenschaftler erstmal 18 Monate damit verbracht haben, eine Fehlfunktion der Instrumente auszuschließen, bevor sie es schließlich bekannt gaben. Ja, und zwar hat in einer Entfernung von 23,5 Milliarden Kilometern von der Erde das Plasmawellenmessinstrument von Voyager 1 eine kohärente elektromagnetische Welle entdeckt, die mit genau 3,84 kHz über die Heliopause hinwegschwingt. Also die Grenze, an der der Einfluss unserer Sonne endet und der eigentliche interstellare Raum beginnt. Stehende Wellen benötigen zwei reflektierende Grenzen, um sich zu bilden. Auf der Antennenleitung ist das halt dann das Funkgerät und die Antenne, beim Laser sind es zwei Spiegel. Aber hier ging man eigentlich davon aus, dass die Heliopause eine einseitige Grenze ohne entsprechende reflektierende Struktur auf der interstellaren Seite ist. Das Vorhandensein einer solchen Welle deutet darauf hin, dass im interstellaren Raum jenseits der Heliopause eine bisher unbekannte zweite physikalische Grenze existiert, die als zweite Wand wirkt und die Plasmawellen wieder nach innen zurückreflektiert. Diese stehende Welle hat während 847 aufeinanderfolgenden Tagen kontinuierlicher Messungen angehalten, gab also keine Unterbrechungen oder Instabilitäten, was damit vorübergehende oder zufällige Phänomene ausschließt. Die Frequenz stimmt mit keiner bekannten natürlichen elektromagnetischen Emissionsquelle, keinem Wechselwirkungsmuster kosmischer Strahlung und keiner Korrelation der Sonnenaktivität überein. Am rätselhaftesten ist, dass die Amplitude der Welle seit ihrer ersten Erfassung langsam um 0,3% pro Jahr zugenommen hat, was darauf hindeutet, dass sich das, was sie erzeugt oder reflektiert, auf eine Weise verändert, für die die aktuelle Physik keinen Erklärungsmechanismus hat. Das Team des Interstellar Boundary Explorer der NASA beschreibt dies als die ungewöhnlichste Messung, die jemals von einem Raumfahrzeug in der Geschichte der Weltraumforschung geliefert wurde. Dokumentiert ist das Ganze vom NASA Jet Propulsion Laboratory in den Astrophysical Journal Letters. Ein Beitrag von Wolf Dieter, Delta Lima 2, Mike Charlie Delta.

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1: Hallo liebe DX-Freunde und Funkamateure. Ohne Strom geht keine Telekommunikation. Eigentlich geht ohne Strom gar nichts mehr in unserer modernen Welt. Das ist eine Binsenweisheit und deshalb wird das Thema Stromversorgung ständig überall diskutiert, nicht nur in der Politik. Auch viele Funkamateure machen sich ihren Strom mittlerweile selbst, in Form von PV-Anlagen auf dem Hausdach, idealerweise kombiniert mit einem Speicher, der die Nachtstunden oder sonnenarme Tage überbrücken kann. Auch wird so manche Outdoor-Funkaktivität heute aus Solarzellen versorgt. Soweit so gut. Erneuerbare Energien sind sauber, umweltfreundlich und machen uns unabhängig von politischen Krisen, wie man aktuell wieder ganz anschaulich an der Zapfsäule sieht. Wenn man wie ich ein Elektroauto fährt, können einem die Spritpreise ziemlich egal sein. Ob einst Robert Habeck oder heute Katharina Reiche, für viele liegt die Lösung von Energiekrisen primär im Bau von immer mehr Solar- und Windenergieanlagen. Aber alle diese Technologien haben ein Problem. Sie sind nicht immer verfügbar. Auch nachts scheint bekanntlich die Sonne nicht. Auch da wollen wir funken oder unser Abendessen kochen. Abhilfe kann nur geschaffen werden, wenn man Strom aus Überflusszeiten auch speichern könnte, etwa in Batterien oder in Form von Wasserstoff. Auch Pumpspeicherwerke sind eine Lösung, vor allem hier in Bayern, wo ich wohne, aber deren Kapazität ist begrenzt. In letzter Zeit entstehen auch viel mehr riesige Batterieparks in der Größe eines Fußballfeldes, auf dem Tausende von Lithium-Ionen-Akkus stehen, um die Versorgung zu puffern. Allerdings, das ist alles nur ein Tropfen auf dem heißen Stein. Wirklich bedeutsame Anteile und Mengen an elektrischem Strom kann man bis heute nicht speichern. Das könnte sich aber nun ändern, denn es gibt eine vielversprechende neue Speichertechnologie, welche die zehnfache Energiedichte verspricht als herkömmliche Lithium-Ionen-Batterien, und diese heißt Zinn-Thermotechnik. Entwickelt wurde diese vielversprechende Lösung von Forschern des Massachusetts Institute of Technology. Kommerzialisiert wird sie nun von dem Start-up Forth Power, einem jungen Unternehmen in unmittelbarer Nachbarschaft der amerikanischen Elite-Universität. Das technische Prinzip dahinter ist die Speicherung von elektrischem Strom in Form von Hochtemperaturwärme. Damit meine ich wirklich hohe Temperaturen, etwa 2400 Grad Celsius. Es ist gewissermaßen eine Art Super-Nachtspeicherheizung, allerdings mit weiß glühenden Speichermedien. Das Team um den Entwickler Professor Esken Henry hat nämlich erkannt, dass man mit sehr hohen Temperaturen wesentlich schneller übertragen und das System dadurch deutlich verkleinern kann, was letztlich alles deutlich preisgünstiger macht. Auch werden nur billige Zutaten eingesetzt wie Graphit und Zinn, die in Massen überall verfügbar sind. Und so funktioniert's. Als Wärmetransportmittel wird flüssiges Zinn eingesetzt, das durch extrem hitzebeständige keramische Rohre fließt. Aufgeheizt wird es zunächst mit einer elektrischen Widerstandsheizung, und zwar auf 2400 Grad. Das resultierende weißglühende Zinn erhitzt anschließend Graphitblöcke auf die besagten höllischen Temperaturen, sodass diese ebenfalls weißglühend werden. Schmelzen tun sie da aber noch nicht, da Graphit bei etwa 3600 Grad im festen Zustand verbleibt. Dieser Höllenofen speichert bei so hohen Temperaturen natürlich enorme Mengen an Energie, da diese in vierter Potenz mit der Temperatur wächst. Soweit alles klar, alles nachvollziehbar. Frage ist nun, wie man die gespeicherte Energie wieder in Strom zurückverwandelt bekommt. Naheliegend wäre, sie mit einem Wärmetauscher in Dampf zu verwandeln und damit eine Turbine anzutreiben. Aber es gibt eine viel bessere Methode, die einen deutlich höheren Wirkungsgrad verspricht. Und sie ist geradezu genial. Die Technik hat heute fast jeder auf dem Hausdach. Es wird schlicht und einfach Photovoltaik eingesetzt. Da die Graphit-Speicherblöcke weiß glühen, geben sie sichtbares Licht ab und auch jede Menge Infrarot, sprich Wärmestrahlung. Diese kann man mit Solarkollektoren wieder in Strom zurückverwandeln. Es wird gewissermaßen eine kleine künstliche Sonne geschaffen mit den ultraheißen Steinen und mit einer PV-Anlage, die daraus Strom erzeugt. Wir sprechen natürlich nicht von handelsüblichen PV-Anlagen. Diese haben ihre beste Effizienz im Bereich des sichtbaren Lichts. Gefragt waren Module, die auch im Infrarotbereich empfindlich sind. Hier wurden von Professor Henry spezielle Module entwickelt, die das können. Thermophotovoltaik heißt diese Technik und sie wandelt nicht nur das sichtbare Licht in Strom um, sondern auch die fühlbare Wärme der Graphitblöcke. Der Wirkungsgrad liegt bei etwas mehr als 40%. Das ist deutlich höher als beim Einsatz eines Dampferzeugers und einer mechanischen Turbine. Das flüssige Zinn, das anfangs 2400 Grad heiß ist, kühlt beim Fließen durch die Graphitblöcke ab, da es seine Energie an die Photovoltaik abgibt und wird anschließend im Kreislauf wieder aufgeheizt. Kompakte Speicher für die Zukunft der Energiewende also. Die Stromproduktion lässt sich dabei flexibel steuern, man kann die Zellen einfach herausziehen und so die Stromproduktion unterbrechen. Allerdings, der Teufel steckt auch hier im Detail. Damit diese bestechende Technik funktioniert, müssen die PV-Module die enorme Hitzeschlacht in der Nähe der glühenden Graphitblöcke überleben können. Dazu werden sie auf der Rückseite permanent mit Wasser gekühlt. Zudem hat das Team ein patentiertes System mit einem reinigenden Edelgasvorhang entwickelt. Dieses verhindert Ablagerungen auf den Zellen, welche die stromerzeugende Strahlung behindern würden. Die Hochtemperaturspeichertechnologie nimmt rasch Fahrt auf. Noch in diesem Jahr will das Unternehmen Force Power mit seinem Hauptsitz in Bedford, Massachusetts, eine 1 Megawattstunden Pilotanlage in Betrieb nehmen. Eine ausgewachsene kommerzielle Anlage soll später schon eine Leistung von 25 Megawatt und eine ziemlich beeindruckende Speicherkapazität von 250 Megawattstunden haben. Neben den Kostenvorteilen besticht die Zinn-Thermobatterie durch ihren extrem geringen Platzbedarf. Die meisten Batteriespeichertechnologien brauchen für die 10 Megawattstunden eine Fläche von gut 4000 Quadratmetern. Force Power liegt eher bei 100 Megawatt, also 10-mal so hoch als mit bisherigen Systemen. Zudem ist das Modell gut skalierbar. Man kann mit einem kleinen System beginnen und dieses bei Bedarf einfach um weitere Einheiten ergänzen. Also, die Zinn-Thermotechnik wird wohl niemals unsere Smartphones und Funkgeräte mit Strom versorgen, auch nicht das eigene Haus. Aber für Netzbetreiber oder andere staatliche Akteure könnte sie ein Gamechanger für die Nutzung erneuerbarer Energien werden. Die Speicherung von erneuerbarem Strom in wirklich großem Maßstab rückt deutlich näher. Die Ölmullahs und Gasdespoten dürfen langsam nervös werden. Aber so ist das halt. Clevere Technik ändert mal wieder alles. Bis zum nächsten Mal, Eva Maria, DG9 MFG. Sie-

0: 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Einschätzung der Wellenausbreitung für die nächsten Tage.
1: Nun wieder am Ende der Sendung der übliche Funkwetterbericht. Die Sommersaison ist gestartet und viele Funkamateure nutzen eine Ferienreise, um auch vom Urlaubsort mal aktiv zu werden. Oder auch die vielen DX-Expeditionen momentan beleben die Bänder und es gibt viel zu jagen auf den Frequenzbändern. Schauen wir mal, wie sich die aktuelle Situation darstellt. Und der Spezialist hierfür ist, wie immer, Christian Reiber, Delta Lima 8 Mike, Delta Whisky vom HF-Referat des DARC.
2: Ja, es sind ständig Stationen aus eher selten aktivierten Gebieten zu hören. Oft sind es Funkamateure, die einen beruflichen oder privaten Aufenthalt mit dem Hobby verbinden, dann aber natürlich nicht rund um die Uhr auf den Bändern aktiv sein können, so wie das bei den ausgewachsenen DX-Expeditionen der Fall ist. Umso schöner, wenn man so einen Kontakt ins Log bekommt. Die letzten Tage boten dafür so manche Gelegenheit, zumal die Sonnenaktivität angehoben war mit einem solaren Flux, der sich zwischen 130 und 150 Einheiten bewegte. Der Trend zeigt allerdings nun nach unten, weil sich einige aktive Regionen auf die Sonnenrückseite verabschieden. Dafür wird am Wochenende eine größere Region hereinwandern, die bereits durch rege Flair-Tätigkeit aufgefallen ist, obwohl sie für uns noch gar nicht sichtbar war. So ließ sie am Donnerstag ein Flair vom Stapel, das auf der Erde noch als M2 gemessen wurde, tatsächlich aber deutlich stärker gewesen sein muss. Das wird den Abwärtstrend des Flux aufhalten. Wir erwarten 115 bis 145 solare Fluxeinheiten. Im Erdmagnetfeld war es relativ ruhig, mit Ausnahme des Donnerstagabends, wo uns eine schwache Störung erreichte und vor allem des Montags. Dort traf ein Masseauswurf bei der Erde ein, der es 12 Stunden lang stürmisch werden ließ. Das drückte die Muff bis zum Mittwoch deutlich, streckenweise reichte es nicht mal mehr für das 15-Meter-Band. Das war einer von den Magnetstürmen, der eine richtig deutliche Handschrift in der Ionosphäre hinterließ, der also so viele freie Elektronen abfließen ließ, dass die anschließende Erholung mehrere Tage erforderte. Am Sonntag vor 2 Jahren hatten wir das ja in noch wesentlich stärkerer Form, mit Aurora über ganz Mitteleuropa, der sogenannte Gannon-Storm vom 10. Mai 2024. Und das kann durchaus wieder passieren, gerade in diesem und im nächsten Jahr. Für die nächsten Tage sieht es allerdings ganz und gar nicht danach aus. Die Flair-Tätigkeit ist durch die verringerte Anzahl aktiver Regionen sehr mäßig und potentere koronale Löcher sind im Moment auch keine in Sicht. Es sieht also nach einigen relativ ruhigen Tagen aus, was sicher kein Schaden ist. Was die am Wochenende neu auftauchende Region dann wirklich bringt, muss man sehen. Aber zumindest bis zur Wochenmitte werden von ihr ausgehende Masseauswürfe es kaum bis zur Erde schaffen. Die besten Ausbreitungsbedingungen finden wir tagsüber von 20 bis 15 Meter vor. 12 und 10 Meter werden zeitweise öffnen. 20 Meter bleibt die erste Nachthälfte meist nutzbar. In der zweiten Nachthälfte ist dann 30 Meter das höchste offene Band. Der Sporadic-E-Motor springt langsam an. In der ersten Maiwoche gab es mehrere Öffnungen auf 10 und auch 6 Meter, unter anderem Richtung Skandinavien und Iberische Halbinsel. Davon wird es in den nächsten Wochen noch deutlich mehr geben. Und auch wenn wir auf 10 Meter auf F2-Ausbreitung weitgehend verzichten müssen, lohnt sich trotzdem der Blick auf die Short-Skip-Bedingungen via sporadischer E-Schicht. Good DX!

das war's nun für heute. Wir sind leider schon wieder am Ende von Radio DARC angelangt. 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Redaktion und Musikauswahl hatte Rainer Englert, Delta Foxtrot 2, November Uniform. Wir hoffen, die Sendung hat Spaß gemacht. Wenn ja, sagen Sie es doch einfach weiter. Wenn Sie wollen, hören wir uns nächste Woche wieder. Gleiche Zeit, gleiche Frequenz. 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Auf Wiederhören, moin, tschüss, servus und 73, gut DX, bis zum nächsten Mal.

0: Sannes ab und inna. Noch eine Information, ich habe mich auch mal Wikipedia, der Friedrich Merz hat, soweit ich weiß, 3 Kinder, 2 Mädchen, einen Jungen, und Mädchen oder Frauen können ja auch aufs Schlachtfeld, wie ich immer gerne sage, und wie gesagt, er hat ja mal gesagt, die schickt er nicht an die Front sozusagen.
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0: Genau so ist es. Ich grüße mal die Iris, die jetzt dabei ist, und den Felix. Und wir sind wieder vollständig, ein Five-Pack, also eine Handvoll. Jetzt haben wir auch die Jungs und Mädels von SVR Hanseradio mit zugeschaltet, die davor die DARC-Sendung gehört haben. Wie gesagt, hier SVR Hanseradio 180 Grad FM, Müritz Radio, Victoria Justice Radio und Radio Radeberg MV. Jetzt kommen wir zu einem Liedchen. Ja, der Fischkorb von der Ostsee hat sich mal im bayerischen Dialekt ausprobiert.
2: Es folgt eine Welturaufführung.

Und ich grüße mal die neu hinzugekommenen, ich kriege schon Feedbacks, ja, ich grüße mal die neu hinzugekommenen Hörer heute zur Muttertagssendung und das bis, wie ich jetzt so sehe, so 13.10 Uhr, 13.15 Uhr, ein paar Minuten werde ich drüber sein über die normale Sendezeit. Jetzt in dieser Stunde, in der letzten Stunde nochmal zwei Dreierrunden zum Thema Muttertag, zum Thema Mama oder Mutter. Und den Heinche hatten wir vorhin schon mal, aber er hatte ja dann 1990 ein kleines Comeback feiern können.

Und ich sag's nochmal, schöne liebe Grüße an alle noch lebenden Mamas und Muttis auf der ganzen Welt und die, die schon verstorben sind, an die denken wir ganz herzlich. Denn zum größten Teil, es gibt da leider auch Ausnahmen, sehr positive Erinnerungen an die jeweilige Mama. Da gab es auch so einen Titel, 1975 von Drafi Deutscher geschrieben und das wurde damals 1975 nicht zum Hit. Auch eine, die mit der letzten Zigarette, Ruth Händel, hatte 1976 diesen Titel.

0: Artikel auch aufgenommen wurde, nicht zum Hit. Zum Hit wurde es in Italien, da haben wir es.
1: Eine Rarität.
0: Und das ist die Mama Leone, hier die Originalversion. Drafi Deutscher selbst hat diesen Titel nicht gesungen.

Das war die Manuela Mama, ich sag dir was, war 1963, da war doch was. Und da war auch wieder so ein schräges Apostroph, das bei Laut FM als Sonderzeichen, welches nicht angezeigt werden kann, gedeutet, und deswegen steht da ein Fragezeichen. Da habe ich jetzt nicht so drauf geachtet. Ja, wenn ich sowas sehe in der Playlist, werde ich das ändern. Da gibt es noch einen Titel, da muss ich auch noch was ändern. Alfred Bischoff gibt es jetzt nochmal. Das Thema Krieg hatten wir ja vorhin so. Also ich habe ja so einiges, habe ich ja meine Meinung kundgetan. Hier haben wir noch eine Meinung. Warum gibt es immer Krieg? Alfred Bischoff, der auch einen südlichen Dialekt hat, aber ich denke mal, das kann man schon verstehen. Ganz neu dabei.

Das war nochmal der Alfred Bischoff, der in diesem Lied nochmal genau das zu Gehör gebracht hatte, was ich zwischendurch auch mit eigener Meinung nochmal gesagt hatte. Warum gibt es immer Krieg und die, die auf der Kriegsfläche, auf den Schlachtfeldern stehen, sich gegenüberstehen, kennen sich gar nicht, könnten Freunde sein, aber laut Befehl versuchen sie sich gegenseitig zu vernichten. So, John Bass, The Night They Drove Old Dixie Down, 1971.

So, da haben wir es. Ich habe hier zwischendurch mal Korrespondenz mit den Hörer und Hörerinnen. Ja, dann habe ich ein bisschen verpasst hier den Anschluss. Aber jetzt gebe ich noch ein bisschen. Wumm, das ist der mit dem supergeilen Vornamen, der Peter Gabriel und Steam. 6:02 kann ich mir noch einen nächsten Kaffee holen.

Steam, und das war die Albumversion von und mit Peter Gabriel. Wer das Video noch kennt von MTV bzw. Viva, das war eine der erfolgreichsten Videoproduktionen, die man da gesehen hat. Wirklich klasse. So, jetzt werden wir wieder deutsch, ein bisschen süddeutsch hier. Heindling, das habe ich am Mittwoch angekündigt, dass dieser Titel heute zu hören sein wird. Lang schon nimmer. Xane, 1984. Heindling.

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Das waren Heindling. Lang schon immer Xane 1984, ein Nachschlag sozusagen noch zur neuen deutschen Welle Anfang der 80er Jahre. Heindling ist auch ein kleiner Ort in Niederbayern, wo die Lloyds daherkommen. Aus dieser Richtung ungefähr, zumindest aus dem Süden, da war die Trude Herr um Köln herum sehr, sehr präsent, was nicht nur die Körperfülle anging, aber es war auch so eine, wie vorhin schon zu Maite Kelly sagte, eine Wuchtbrumme. Immer spaßig, immer klasse. Mama, ich bin so bang, ungefähr so in diese Richtung. 1973, und das ist meine letzte Mama-Runde heute zum Muttertag. Es gibt nicht nur Schnulzen zu diesem Thema, nein, auch lustiges Zeugs, wie zum Beispiel die Trude Herr und dann Rita Pavone, das hat mir deine Mutter gesagt.

Die rotblonde, sommersprössige Rita, jetzt habe ich es, Rita Pavone. Es war noch ein bisschen aus den 60er Jahren. Ein Mama-Titel habe ich noch zum Muttertag heute. Und wer noch eine Mama hat, sollte sie weiterhin lieb haben. Umgekehrt ist es sicherlich genauso. Ich weiß, es gibt da wenige Ausnahmen, aber wie gesagt, doch wenige. Ein Mama-Titel habe ich noch, der ist ein bisschen flotter. Olaf Henning und ich will nach Hause zu Mama.

Olaf Henning. 2004. Ich will nach Hause zu Mama. Und ich bin auch in der Endphase hier, bis kurz nach 13 Uhr, ungefähr so 10 oder 9 Minuten nach 13 Uhr, da bin ich raus, dann kommt der Auto-DJ hier auf SVR Hans Radio und 180 Grad FM und auf SVR Hans Radio geht's dann ab 17 Uhr weiter mit Kultur und News mit unserem Gerhard. Um 19 Uhr dann der Fred und sein Candylight Schmankerl und dann ab, ja, ich bin heute irgendwie süddeutsch eingestellt. Also. Und dann die Sendung zum Wochenende mit MV Micha. Das ist der Michael, der Michael, ab 20 Uhr. Jetzt werden wir nochmal international zum Ende, Sendeende. Melaine Fernandez, I miss you. Dam, dubi, dam. Und gleich im Anschluss, denn ja, ein Titel noch aus der Sendung, wo ich Künstler dabei hatte mit Zahlen im Namen. 5NY und Open Your Eyes.

esse das Eis. Ah, ich habe noch Eis im Kühlschrank. Heute gibt es bei mir Hühnerfrikassee. Ja? Kartoffeln dazu. Ich bin nicht so ein Reisfan. Aber das wird ja mal. Und danach gibt's Eis. Jetzt gibt's erstmal Finis. Und 10 Minuten überziehe ich, also 13.10 Uhr ist Sendeende, Ende. Und als Rausschmeißer einen langen Riemen, wie öfters mal so einen langen Riemen da hinten raus. Den wollte ich gestern in der Maxi-Sendung spielen. Da hatte ich mich dann doch umentschieden. The Temptations 1971, hier steht 72. Hier aber eine Version von 1987, Papa was a Rolling Stone. Die Dub-Version hört sich ein bisschen anders an. Wie gesagt, 7 Minuten und 16 Sekunden, mein langer Riemen da hinten raus. Das war der Früh- und Spätschoppen heute hier am Muttertag, 10.05.2026. Und das auf SVR Hans Radio, 180 Grad FM, Müritz Radio, Victoria Justice Radio, Radio Radeberg MV, ein 5-Pack. Wenn alles gut geht, wird daraus demnächst ein 6-Pack, aber soweit ist es noch nicht, ist noch nicht spruchreif. So, die Sonne hat sich bei mir hier oben, rechts oben auf der Landkarte, hier in der Hansestadtstraße und nicht durchgesetzt draußen. Aber gut. Ist ja nicht so schlimm, dafür hatten wir sonnige Musik. Ich hoffe, dass ihr auch Spaß hattet dabei. Einige Musikwünsche wurden auch erfüllt, alle, die mir zugetextet wurden. Und hiernach dann jeweils Auto-DJ auf den jeweiligen Programmen. Dann geht's weiter um 17 Uhr, wie schon angekündigt. Dann ist der Gerhard dabei. 19 Uhr der Fred aus Holland. Und ab 20 Uhr der Michael. Und mich gibt's wieder morgen schon am Montag, alle 14 Tage, 20 Uhr. Schlagerrevue, Musik des Ostens. Und nun verabschiede ich mich ganz höflich mit einem Knicks, bei dem es hoffentlich nicht knacken wird. Aber das hört ihr ja nicht. Ihr seht ja auch nicht, wie ich mich dann wieder hochquäle. Nein, so schlimm ist es noch nicht. So, habt noch einen schönen Restsonntag, einen schönen Muttertag. Und kommt gut in die nächste, in die 20. Kalenderwoche. Und ich springe erstmal, nachdem ich mich da aufgerichtet habe, in die Küche. Und inzwischen laufen die Temptations und Papa was a Rolling Stones, die Dub-Version. Ja, und wie gesagt, noch einen schönen Sonntag. Ciao, tschüssi, bis demnächst. Danke fürs Dabeisein. Und der Felix hat geschrieben hier, nun ab zu Mutti. Na, also dann mal los, ne? Ciao, tschüssi.

0: Ach, und dann immer diese Leute, die sich vordrängeln, weil sie ja nur 3 Bananen kaufen wollen. Oder eine Packung Filtertüten. Und dann stecken sie ihre EC-Karte natürlich 3-mal falsch rum ins Lesegerät. Oder sie bezahlen bar und kramen stundenlang in ihrem Speckchen-Portemonnaie nach 1- und 2-Cent-Münzen, weil sie ihr Kleingeld loswerden wollen. Mann. Hinter mir hat gestern einer gesagt, wenn nur eine Kasse offen hat, dann kann man wenigstens nicht in der langsamsten Schlange stehen.
1: Mach doch bitte eine zweite Kasse auf.
2: Zweite Kasse.

Sonntag, 17 Uhr. Hier ist das SVR Hanseradio und 180 Grad FM. Kultur und News und Zeit zum Radio hören. Mein Name ist Gerhard Rehse und ich bin Ihr und Euer Gastgeber in den nächsten beiden Stunden. Ich wünsche Euch und Ihnen eine unterhaltsame Zeit. Und ich freue mich unglaublich, dass Ihr wieder zugeschaltet habt und dabei seid. Ich verspreche euch, ein buntes Musikprogramm wartet auf euch und die eine oder andere Information. Und ganz zum Schluss dieser Ansage wünsche ich von hier aus noch allen Müttern alles Gute zum heutigen Muttertag. Musikalisch geht es gleich los von Stasu mit Billie Jeans, Freier Readings mit Castles, eine Gemeinschaftsarbeit dann von Afrojack, Martin Garrix, David Guetta und Amel, Our Time und die Goombay Dance Band mit Son of Jamaica. Ich wünsche viel Vergnügen.

Ja, und hier gibt's jetzt für euch Ben Zucker, was für eine geile Zeit. Danach Dua Lipa mit Physical und das Bob Martin Orchestra mit dem Tijuana Taxi. Viel Spaß!

Ja, der Künstler Hans Schimanski ist mit Ahrenshoop und dem Dars Fischland eng verbunden. Die Galerie Alte Schule Ahrenshoop widmet ihm jetzt eine Einzelausstellung. Der 1948 in Bitterfeld geborene Hans Schimanski studierte von 1968 bis 1972 an der Universität Rostock Landwirtschaft. Er erhielt er Impulse für seine Entwicklung zu einem der renommiertesten abstrakten Zeichner. Einer seiner wichtigsten Mentoren war der Künstler Johannes Müller. Ende der 1990er Jahre bis 2014 war Hans Schimanski Professor für Zeichenkunst an der Kunsthochschule Berlin-Weißensee. Die Schau von Schimanski heißt, drei Worte, Linea, mit derselben Bedeutung natürlich nur in anderen Sprachen. Und diese Schau, sie zeigt Zeichnungen und Faltungen. Die Ausstellungsdauer ist vom 9. Mai bis zum 14. Juni angesetzt. Zu finden ist die Galerie in Ahrenshoop in der Dorfstraße 16. Die Öffnungszeiten sind Donnerstag bis Sonntag und an Feiertagen jeweils von 13 bis 17 Uhr oder gerne auch nach Vereinbarung. Übrigens, die Galerie Alte Schule Ahrenshoop feiert in diesem Jahr 20-jähriges Bestehen. Als Sommerprojekt im Jahr 2006 begonnen, entwickelte sich die Galerie zu einer festen Größe im kulturellen Leben in Ahrenshoop. Ja, und zu den 20 Jahren, da sage ich schon mal herzlichen Glückwunsch. So, was machen wir jetzt? Jetzt gehen wir mit der Titanic mal wieder ein Stück unter Wasser. Hier kommt für euch Celine Dion mit My Heart Will Go On. Danach Tom Waits, Downtown Train und Andy Borg. Adios, Amor. Viel Spaß.

Am kommenden Sonntag, das heißt heute in einer Woche, da ist der Internationale Museumstag. Der wird jedes Jahr im Mai begangen. Ja, und am kommenden Sonntag ist hier natürlich beim Radio in dieser Sendung auch Museum. Hier sitzt nämlich ein altes Fossil am Mikrofon. Aber ich wollte auf was anderes hinweisen. Der Internationale Museumstag hat auch Auswirkungen auf der Insel Rügen. Denn da öffnet das Stadtmuseum Bergen von 10 bis 15 Uhr seine Türen für alle neugierigen und entdeckungsfreudigen Menschen. Die Dauerausstellung von der Steinzeit bis zur Stadt nimmt Besucherinnen und Besucher mit auf eine spannende Zeitreise durch die Geschichte der Stadt Bergen und der Insel Rügen. Hochwertige Repliken des Blauzahnschatzes sowie ein mittelalterliches Leinentuch mit eindrucksvollen Darstellungen aus dem 14. Jahrhundert machen Geschichte auf besondere Weise erlebbar. Ja, und um 11 Uhr, da führt die Bergener Künstlerin Katrin Nülken in einer zwanglosen Führung durch die Fotoausstellung Nature is Painting, Made of Stone. Im persönlichen Austausch teilt sie ihre Faszination für Steine und eröffnet neue Blickwinkel auf deren verborgene Schönheit. Und das alles am Sonntag, 17. Mai, am Internationalen Museumstag im Stadtmuseum Bergen auf Rügen. Ja, und hier geht's jetzt weiter mit Europe, the Final Countdown. Und vor den Nachrichten dann noch vier Titel: Fawn & Blondes mit What's Up, Jonas Brothers mit What a Man Gotta Do, The Boomtown Rats, I Don't Like Mondays und 5000 Volts, I'm on Fire. Na, und nach den Nachrichten, wie immer um 18 Uhr, heute vielleicht etwas später, hören wir uns natürlich zum zweiten Teil dieser Sendung wieder. Weiterhin viel Vergnügen.

Ja, an dieser Stelle habe ich noch einen schönen Termin für euch. Und zwar, es gibt ja in dieser Woche noch einen tollen Tag. Das ist nämlich der Herrentag am Donnerstag. Das ist der 14.05.2026. Und da ist natürlich auch wieder Herrentag in Starkow. Und bei hoffentlich bestem Wetter lädt der Verein Backstein, Geist und Garten e.V. zum Herrentag ein. Ivi und Eik unterhalten das Publikum wieder aufs Beste mit Schlager in all seinen Nuancen. Und ab 11 Uhr geht es offiziell wieder los. Der Grill ist an und bietet Steaks, Bratwurst und hausgemachten Kartoffelsalat. Und am Kuchenbuffet, da gibt es selbstgebackenen Kuchen und verschiedene Eisvariationen. Ja, und es gibt auch eine Bar und die hat Maibowle, Bier vom Fass, Klopfer, Cookies, Mixgetränke und natürlich auch alkoholfreie Getränke. Ihr seid herzlich dazu eingeladen und sollt, wie sich der Verein das wünscht, einen schönen Herrentag in toller Umgebung verbringen. Und man glaubt's kaum, auch das gibt es heute noch. Der Eintritt ist frei. Ja, vormerken, 14.05. kommt ein Donnerstag. Herrentag in Starkow.

Ja, im ersten Teil eine Info habe ich noch. In Venedig ist die 61. Kunstbiennale jetzt eröffnet worden. Zusammen mit der Documenta in Kassel gehört die alle zwei Jahre stattfindende Biennale zu den wichtigsten Veranstaltungen zeitgenössischer Kunst. Sie dauert bis zum 22. November. Die Eröffnungsfeier wurde nach den Kontroversen um die Teilnahme Russlands und Israels abgesagt. Der russische Pavillon, Eigentum des russischen Staates, bleibt seit Samstag für ein breites Publikum geschlossen. Besucher sehen aber draußen die Installation auf einem großen Bildschirm. Naja, so ist das nun mal. Vielleicht wollt ihr mal nach Venedig, besucht die Kunstbiennale, die 61. Zeit habt ihr bis zum 22. November.

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1: Altmeteln. Ines Jesse, Staatssekretärin im Ministerium für Wirtschaft, Infrastruktur, Tourismus und Arbeit, hat kürzlich eine Förderankündigung in Höhe von bis zu 900.000 Euro für den Neubau eines Feuerwehrgerätehauses der Freiwilligen Feuerwehr in Altmeteln übergeben. Wir stärken die Feuerwehren in unserem Land und damit das Ehrenamt vor Ort. Moderne Gerätehäuser sind eine wichtige Grundlage dafür, dass die Kameradinnen und Kameraden ihre Aufgaben im Brand- und Katastrophenschutz zuverlässig erfüllen können, betonte die Staatssekretärin. Sie leisten einen wertvollen Beitrag für die Sicherheit. Das Vorhaben in Altmeteln ist Teil des Projekts Musterfeuerwehrhaus Mecklenburg-Vorpommern. Ziel ist es, standardisierte und seriell herstellbare Feuerwehrgerätehäuser zu entwickeln, die von den Kommunen bedarfsgerecht abgerufen und zügig umgesetzt werden können. Durch die Standardisierung werden Planungs- und Genehmigungsverfahren beschleunigt und Baukosten reduziert. Das Projekt wird in enger Zusammenarbeit des Innenministeriums mit dem Landesamt für zentrale Aufgaben und Technik, der Polizei, Brand- und Katastrophenschutz, den Feuerwehrverbänden, der Hanseatischen Feuerwehrunfallkasse Nord sowie weiteren Partnern umgesetzt.

gesetzt. Für die moderne Musterfeuerwehrgerätehäuser stellt die Landesregierung mit dem neuen Programm 50 Millionen Euro zur Verfügung. Insgesamt werden damit 58 Vorhaben im Land über Sonderbedarfszuweisungen gefördert. In den vergangenen Jahren wurden bereits 15 Millionen Euro für konventionelle Feuerwehrgerätehäuser bereitgestellt. Damit konnten bereits 32 Einzelvorhaben für Sanierungen, Erweiterungen und Neubauten ausgewählt werden. Voraussetzung für die endgültige Bewilligung der Sonderbedarfszuweisung ist, dass die Gemeinde alle erforderlichen Unterlagen vollständig vorlegt. Die Gesamtkosten für das geplante zweistellige Musterfeuerwehrgerätehaus werden auf rund 1,2 Millionen Euro geschätzt. Schwerin. Das Ministerium für Bildung und Kindertagesförderung ist als Familien- und lebensphasenbewusster Arbeitgeber zertifiziert. Die Personalpolitik des Hauses wurde von der Beruf und Familie Service GmbH erfolgreich geprüft und erhält das entsprechende Qualitätssiegel. Mit der Teilnahme verpflichtet sich das Ministerium, die Vereinbarkeit von Beruf, Familie und persönliche Lebensphasen systematisch zu stärken. Als moderner öffentlicher Arbeitgeber wollen wir gute Arbeitsbedingungen schaffen, die den unterschiedlichen Lebensphasen unserer Kolleginnen und Kollegen gerecht werden. Das Zertifikat bestätigt unseren eingeschlagenen Weg und ist zugleich Ansporn, weitere Maßnahmen zu ergreifen, damit unsere Mitarbeiterinnen und Mitarbeiter und die Attraktivität des öffentlichen Dienstes gleichermaßen davon profitieren, so Bildungsministerin Simone Oldenburg. Das Audit Beruf und Familie ist ein strategisches Managementinstrument zur passgenauen und bedarfsgerechten Weiterentwicklung einer familien- und lebensphasenbewussten Personalpolitik. Es wurde 1995 von der gemeinnützigen Hertie-Stiftung initiiert und weiterentwickelt. Bundesweit sind inzwischen mehr als 1000 Arbeitgeber, darunter Unternehmen, Organisationen und Hochschulen, nach dem Verfahren zertifiziert und Teil des Netzwerks. Die Schirmherrschaft für das Audit liegt beim Bundesministerium für Bildung, Familie, Senioren, Frauen und Jugend. Mit der Zertifizierung verpflichtet sich das Ministerium, konkrete Maßnahmen zur besseren Vereinbarkeit von Beruf und Familie umzusetzen und weiterzuentwickeln. Grundlage hierfür ist eine Zielvereinbarung mit strategischen und operativen Maßnahmen. Über den Stand der Umsetzung wird jährlich berichtet. Das Zertifikat hat eine Gültigkeit von 3 Jahren. Anschließend folgen Rezertifizierungen, um die Fortschritte kontinuierlich zu überprüfen und weiterzuentwickeln. Schwerin. Lehrkräfte in Mecklenburg-Vorpommern zeigen großes Interesse an Fortbildungen, die das Bildungsministerium und das Institut für Qualitätsentwicklung anbieten, mit deutlich steigender Tendenz. Im Schuljahr 2024/25 ist das Fortbildungsangebot auf 1.622 Veranstaltungen mit rund 46.600 Teilnahmen angewachsen. Im Schuljahr zuvor waren es 1.474 Angebote mit rund 19.000 Anmeldungen. Die Entwicklung zeigt eindrucksvoll, wie groß die Bereitschaft der Lehrkräfte ist, sich kontinuierlich fortzubilden. Besonders die starke Nachfrage in den Bereichen Schulentwicklung und künstliche Intelligenz macht deutlich, dass unsere Schulen aktiv auf die aktuellen Herausforderungen reagieren.

Auch die Themen künstliche Intelligenz und Digitalisierung gewinnen verstärkt an Bedeutung. 125 Angebote erreichten in diesem Bereich bereits 10.000 Teilnehmerinnen und Teilnehmer. Fortbildungen zu den Themen Antisemitismus und Rassismus wurden insgesamt 39 Mal durchgeführt und von 1.465 Lehrerinnen und Lehrern besucht. Auch im laufenden Schuljahr setzt sich diese positive Entwicklung fort. Die 721 Fortbildungen verzeichnen 12.673 Teilnehmerinnen und Teilnehmer. Bis zum Schuljahresende rechnet das Bildungsministerium mit einer deutlich höheren Gesamtzahl. Das Kursangebot wird kontinuierlich erweitert und gezielt um Fortbildungen in den Bereichen Antisemitismus, Extremismusprävention und Gewaltprävention ergänzt. Mit unserer Fortbildungsreihe Antisemitismus, die Stirn bieten, haben wir im Jahr 2025 ein starkes und praxisnahes Angebot geschaffen, das von Expertinnen und Experten begleitet wird. Gleichzeitig kooperieren wir mit Beratungsstellen wie JUMP, um den Lehrkräften zusätzliche Qualifizierungsmöglichkeiten zu eröffnen. Damit stärken wir die Handlungssicherheit im Schulalltag und leisten einen wichtigen Beitrag zur nachhaltigen Demokratiebildung an unseren Schulen, so die Ministerin. Das Portfolio des IQ Mecklenburg-Vorpommern reicht von Fortbildungen am Nachmittag über Fachtage bis hin zu langfristigen Qualifizierungsreihen. Besonders gefragt bleiben digitale und flexible Formate der Online-Fortbildung, darunter auch der hauseigene Podcast IQMV trifft, Fortbildung mal anders. Neben klassischen Angeboten können Lehrkräfte auch das Fortbildungsportal Phobis nutzen. Die digitale Plattform bietet über 300 digitale Fortbildungen und wird kontinuierlich erweitert. Im Fokus stehen dabei unter anderem der didaktisch sinnvolle Einsatz digitaler Technologien sowie Anwendungen künstlicher Intelligenz im Unterricht. Von April 2020 bis heute hat das Phobis-Portal bereits über 166.000 Teilnahmen aus Mecklenburg-Vorpommern registriert. Neubrandenburg. Anlässlich der Widmung des Rainer-Prachtl-Weges in Neubrandenburg hat Ministerpräsidentin Manuela Schwesig die Verdienste des ersten Landtagspräsidenten Mecklenburg-Vorpommerns gewürdigt. Dienen in Verantwortung. Unter diesem Motto hat Rainer-Prachtl einen guten Teil seines Lebens dem Dienst an seinen Mitmenschen, an seiner Heimatstadt und seinem Heimatland geschenkt. Antrieb war für ihn der christliche Glaube und die Grundüberzeugung, Menschlichkeit ist machbar. Mit dieser Lebenshaltung ist er aufrecht und pragmatisch geblieben. Er war ein Typ, ein Charakter, der beeindruckt und andere mitgenommen hat. Mit seinem Engagement ist er ein Vorbild und steht gleichzeitig für die vielen bodenständigen, engagierten Menschen in unserem Land. Sie erinnerte in ihrer Rede auch an die Verdienste Rainer-Prachtls für die Landesverfassung Mecklenburg-Vorpommerns. Schwesig sagte, er hat sich dafür stark gemacht, Grundregeln und Grundrechte über die Staatsform und die Staatsziele verfassungsrechtlich festzuschreiben. Er hat sich viele Jahre lang dafür eingesetzt, die Werte der Verfassung in der Landespolitik mit Leben zu erfüllen. Dafür habe er als Stadtrat in Neubrandenburg, als Landtagsabgeordneter und als erster Landtagspräsident des Landes von 1990 bis 1998 gewirkt. Diejenigen, die ihn im Landtag erlebt haben, erinnern sich an einen Politiker, der gut moderieren

0: und erklären konnte, der zusammengeführt und nicht gespalten hat, der über die Parteigrenzen hinweg respektiert und beliebt war. Auch darin war und bleibt Rainer Brachtl ein Vorbild, so die Ministerpräsidentin. Der Fußweg am Tollensesee, der von der Brücke über den Oberbach nördlich der Strandbar des Broda entlang bis zur Seestraße führt, wird Rainer Brachtl gewidmet. In der Beschlussfassung der Stadtvertretung Neubrandenburg heißt es dazu: Dieser Weg hat eine Blickbeziehung zum Amtshaus Broda, dem ehemaligen Kloster des Prämonstratenserordens. Zum 775. Stadtjubiläum fand hier auf Initiative von Rainer Brachtl und dem Dreikönigsverein eine beeindruckende Zeremonie zum Prämonstratensertag statt. Das ehemalige Kloster gilt als Keimzelle der Stadt Neubrandenburg. Stralsund. Wer den Einstieg in die digitale Welt sucht, steht oft vor vielen Fragen. Wie funktionieren Apps? Was ist bei Social Media zu beachten? Und wie sicher sind meine Daten? Unterstützung bietet ab sofort die regelmäßige digitale Sprechstunde im MakerPort. Jeden Dienstag von 10 bis 12 Uhr haben Interessierte die Möglichkeit, individuelle Fragen rund um digitale Themen mitzubringen. Ganz gleich, ob es um Smartphones, Anwendungen, künstliche Intelligenz oder Datenschutz geht. Statt eines festen Programms stehen die persönlichen Anliegen der Teilnehmenden im Mittelpunkt. Die Beratung erfolgt individuell oder in kleinen Gruppen und richtet sich insbesondere an Einsteigerinnen und Einsteiger. Eine Anmeldung ist nicht erforderlich. Interessierte können einfach vorbeikommen, ihre Fragen mitbringen und direkt Unterstützung erhalten. Ort: MakerPort, Stralsund. Zeit: jeden Dienstag 10 bis 12 Uhr.
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So, und jetzt gibt's nach den Nachrichten erstmal richtig viel Musik. Die Bee Gees fangen an mit You Win Again, danach Keith Richards, Eileen, Depeche Mode mit Dream On und danach ATCG, Don't Stop the Music. Viel Spaß!

Ja, inzwischen ist es 18 Uhr und 42 Minuten und ich kann euch schon mal informieren über die letzten Titel für heute. Gleich für euch hier bei mir im Player Genghis Khan mit dem gleichnamigen Titel. Dann habe ich Nick Drake, Time Has Told Me. Falco kommt mit Rock Me Amadeus. Samra Edith mit Zu Ende. Und zum Schluss die Hollies, Long Cool Woman in a black dress. Viel Spaß!

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1: Ja, time has told me. Und ich weiß nicht, was die Zeit Nick Drake gesagt habe, aber mir sagt sie gerade, dass ich für euch noch eine Information habe. Und zwar bereitet sich Vorpommern zurzeit auf das Kunstfestival Kunst offen vor. Der Flyer liegt inzwischen in Touristinformationen in Vorpommern sowie auf den Inseln Usedom und Rügen aus. Das Festival findet in diesem Jahr vom 23. bis zum 25. Mai statt. Und seit mehr als 30 Jahren, da öffnen Künstler in Vorpommern ihre Ateliers und Werkstätten, so auch in diesem Jahr. Neben Ausstellungen sind Workshops, Live-Music und regionale Angebote geplant. Und eröffnet wird Kunst offen am 22. Mai im Vineta Bürgerhaus in Barth. Unterstützt wird das Festival unter anderem von der Sparkasse Vorpommern und mehreren Tourismusverbänden. Ja, das war's zu dieser Information. Dann schaue ich auf die Uhr. 18.49 Minuten. Das heißt, ich kann mich so langsam schon mal verabschieden für heute. Aber zuerst gebe ich noch eine Einladung weiter von Fred. Der lädt nämlich wieder ein zum Candlelight Dinner. Gleich nach meiner Sendung bis 20 Uhr. Und da heißt es dann wieder die Sendung zum Wochenende mit dem Michael. Ihr hört gleich noch Falco, Rock Me Amadeus, Samra Elif zu Ende und The Hollies, Long Cool Woman and a Black Dress. Und dann war's das für heute. Nächste Woche, das ist der 17.05., nicht vergessen, Internationaler Museumstag. Da hören wir uns wieder hier an der gleichen Stelle. Ich wünsche euch jetzt noch einen schönen Sonntagabend. Bleibt gesund, lasst euch nicht stressen und verbringt eine gute neue Arbeitswoche. Und ich bin und bleibe bis zu unserem Wiederhören, ihr und euer Gerhard Riese. Alles kam wieder live und in Farbe aus dem Studio Lauterbach auf der Insel Rügen. Und damit sage ich Tschüss und Bye-bye.

R.E.M. und Everybody Hurts. Noch einmal schönen guten Sonntagabend zu einer neuen Ausgabe vom Candlelightner zum Wochenausklang. Also Musik zum Wochenausklang, so ist es richtig. Da war ich schon ein bisschen schneller. Ja, eine Stunde mit meiner einer hier, Fred, natürlich für immer vor, hinter und über dem Mikrofon. Oh, jetzt hat mein Player so richtig groß gemacht. So groß soll der gar nicht sein. Und wie immer, ihr kennt es schon, bewegen wir uns im Dreierpack vorwärts. Ja, und wir beginnen die erste Runde Sphere als Nummer 3. Davor die Bellamy Brothers und Freddy Fender. Und ganz zum Anfang das Duo Carpenter, Richard und Karen Carpenter und Close to You. Bitteschön.

Sphere und I Fly Away, 19 Uhr und 16 Minuten haben wir es. Ja, zur Halbzeit gibt es natürlich für immer den kurzen, ja, aber so halb optimistischen Wetterbericht, weil die Temperaturen gehen wieder mal zum Wochenanfang etwas in den Keller. Als Nummer 3 haben wir hier Daniel Castro und I Play the Blues for You. Davor die Stimme aus, ist sie aus Paris, aus Avignon. Mireille Mathieu haben wir und ganz am Anfang einer meiner ganz persönlichen Lieblinge, Anna Popovic und Honey, I'm Home.

Der Wetterbericht um kurz nach 7:30 hier auf Mühlsradio und SVR Hanseradio. Wir gehen nach Straßen zuerst. Ja, momentan sind es da 13 Grad. Morgen, ja, da macht die Temperatur so einen richtigen Satz in den Keller. Nur noch 9 Grad am Tag. Aber Dienstag erholt es sich langsam. 12 Grad am Dienstag, 13 am Mittwoch, 14 am Freitag. Ja, für Himmelfahrt sieht es am Donnerstag ja auch 13 Grad und ja, es regnet. Oder es soll regnen, ja. Und so 13 bis 14 Grad eigentlich bis zum Rest der Woche, jedenfalls in Stralsund. Jetzt gehen wir mal nach, noch wichtiger, Luko City. Ne? Mein Heimatort, da werde ich dann am Donnerstag früh wieder aufschlagen. Momentan sind es der 15 Grad, 16 Grad. Oh, warte mal. Nee, das ist das falsch. Da sind wir richtig. Heute sind es da doch 15 Grad. Morgen werden es 12. Dienstag 12, 13 am Mittwoch und am Donnerstag am Himmelfahrtstag. Naja, um die Mittags- oder am Nachmittag etwas Regen. Da zieht eigentlich noch relativ gut aus. 16 Grad am Freitag. Und am Wochenende, ja, da ist dann wieder Regen angesagt. Ja, am Sonntag den ganzen Tag eigentlich Regen. Aber am Sonntag soll es gut werden. Und übernächste Woche sehe ich schon am Dienstag 22 Grad. Das sieht gut aus für meine 10 Tage, die ich dann zu Hause bin. Und das heißt, nächste Woche und die Woche danach gibt es hier kein Candlelight-Dinner. Aber der Pino sorgt für Vertretung, das weiß ich ganz genau. Grüße rüber zum Strelersund. So, und die nächsten Liedchen stehen in der Liste. Wen haben wir denn alles? Aretha Franklin mit ihrem Evergreen Say a Little Prayer. Davor Musik aus Spanien, glaube ich. Das hat Racine und Rafael. Und der ganz davor haben wir Scover und Diana York und Mistake Number 3. So ist es richtig, also Fehler Nummer 3. Gute Unterhaltung in der zweiten Hälfte.

Crowded House, Don't Dream It's Over. Ja, und schon haben wir die letzten Titel vor der Nase. Yes, haben wir hier als Nummer 2 vor dem Rauschmeißer. Und ganz als nächstes haben wir Human Love und Yvette Morales und Rhodes.

Yes, und the owner of a lonely heart, ja, und damit sind wir am Ende der heutigen Ausgabe vom Candlelight Dinner hier auf Mürz Radio und SVR Hansa Radio angekommen. Bedanke mich bei euch da fürs Zuhören, wünsche euch da eine angenehme nächste Woche, einen tollen Himmelfahrtstag und wie immer bleibt gesund und hiernach gibt's die Sendung mit M wie Michael, die Musik zum Wochenende und ich bin natürlich wie immer pünktlich vom Sender.

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2: Schönen guten Abend. Hier ist die Sendung zum Wochenende mit MV Michael aus dem Studio Asendorf in der Nordheide auf Müritz Radio und SVR Hanse Radio. Ja, heute habe ich mal wieder was Schönes für euch mitgebracht. Alles quer durch den Garten, wie immer, wie jedes Wochenende eigentlich, Gemüsegarten hoch und runter. Und wir fangen gleich an mit einem Musikwunsch von unserem Funky Haha. Bill Withers featuring Inessa, Ain't No Sunshine.
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Ja, Freunde, und jetzt habe ich hier für euch am Start die Gruppe Fateless mit Insomnia, DJ Quicksilver Mix. 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
1: So, Freunde, und jetzt habe ich für euch die Gobbe BBI aufgelegt mit 7 Days and 1 Week.

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1: So, und jetzt haben wir hier am Start Culture Beat mit Walk the Same Line, auch der Radio Edit, nur für euch.

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So, meine lieben Zuhörer, und jetzt wollen wir mal ein bisschen Rave machen. Wir spielen die Gruppe Dune mit Hand in Hand, den 12-Inch-Mix.

Ja, und da ja heute Muttertag ist, muss ich ja sagen, fühle ich ja mit den ganzen Müttern. Und hatte ich mir denn heute Nachmittag schon mal ein BH umgebunden, Slip angezogen, Rock angezogen und eine Perücke aufgesetzt. Allerdings mit den High Heels, das kriege ich irgendwie nicht hin. Das ist doof. Ein Schritt und umgeknickt und morgen früh zum Arzt Knöchel verstaucht. Ja, so kann einem das gehen dann, ne? Also jetzt hören wir dann nochmal DJ Bobo mit Pray.

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3: So, und jetzt habe ich euch was aufgelegt von der Gruppe Fun Factory. Don't go away.

Ja, und ihr hört natürlich immer noch Müritz Radio und SVR Hanseradio. Die Sendung zum Wochenende mit MV Michael aus dem Studio Asendorf in der Nordheide. Und jetzt hören wir die Gruppe Master Boy mit Mr. Feeling, der Summer Holiday Mix.

Ja, bei der Gelegenheit möchte ich natürlich auch mal den lieben Pino und den Enrico grüßen, die ja auch immer hier zuhören. Und jetzt hören wir die Gruppe Slam mit Big Fun Original Single Mix.

So, und jetzt habe ich hier eine Gruppe auf dem Plattenteller, Dreadful Great. Ich kannte früher Grateful Dead, aber das ist Dreadful Great mit It's All Over Now, Baby Blue, der Velvet Mix.

0: Ja, und dann habe ich noch einen Musikwunsch reinbekommen hier vom Funky Aha. Er wünscht sich Guru Josh mit Infinity.
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Ja, das eben war Seal, das ist ja der Ex-Mann von Heidi Klum gewesen, oder ist er ja noch. Und jetzt haben wir den Zahnarzt an dem Start hier, Dr. Alban mit You and Me, den E-Type-Mix.

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1: So, und jetzt habe ich für euch aufgelegt Tic-Tac-Toe mit Ich find dich scheiße, den Club-Mix.
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2: So, und jetzt hören wir The Course mit Ready or Not, der Radio Mix.

0: jetzt mehr davon.
1: Ja, Freunde, jetzt habe ich hier ein Leckerbissen und zwar von der Gruppe Jam on the Musa, Hotel California, Ibiza 90 Mix.

So, und jetzt habe ich euch noch was von No Mercy aufgelegt. Missing, die Radio-Version, sicherlich noch bekannt, früher von den 80ern. Beziehungsweise Anfang der 90er.

So, jetzt habe ich aufgelegt. Culture Beat. Aslana E. Oder I. As J Supreme. Mit Tell Me That You Wait. Der Airdrome Club Mix.

So, und jetzt habe ich hier am Start Bee Gees, the Prince of Rap mit This Beat is Hot. Get into the Rhythm Club Mix.

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1: So, jetzt ist Mosaik 3 am Start mit Dance Now, der Kicken-Mix. 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

So, und jetzt haben wir die Gruppe Shipnotic. Nicht Hypnotic, sondern Shipnotic mit If I Can't Have You, der Extended Mix.

0: Ja, nun habe ich nochmal einen Musikwunsch reinbekommen von dem Funky Haha. Haha steht für Hamburg Harburg, für den Bernie. Und der wünscht sich von Red Star Wind of Change. Die spielen wir ihm natürlich.
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Tja, liebe Freunde, und das war's auch schon wieder heute am Muttertag. 3 Stunden Musik nonstop. Das war die Sendung zum Wochenende mit M wie Michael.

wenn ich jetzt so mal nach rechts gucke, da, hallo, das ist die nächste Woche. Da sind ja auch nur 4 Arbeitstage. Da ist ja der Donnerstag, der Vatertag, sprich Himmelfahrt, arbeitsfrei. Das heißt, wenn manche Arbeitgeber mitspielen, dann man sich den Freitag frei nimmt, hat man ja nur eine kurze Woche. Ne? Aber auch wenn nicht, hat man nur 4 Arbeitstage. Das ist doch gut. Ich hoffe, wir hören uns nächsten Sonntag wieder, wenn es dann heißt, die Sendung zum Wochenende mit M wie Michael. Bis dahin wünsche ich euch alles Gute und ja, kommt gut über die Runden. Eins habe ich vergessen. Morgen wird die Sendung wie immer von 13 bis 16 Uhr auf Müritz Radio und SVR Hanse Radio wiederholt. Punkt. So, jetzt aber. Nachti.

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1: Altmeteln. Ines Jesse, Staatssekretärin im Ministerium für Wirtschaft, Infrastruktur, Tourismus und Arbeit, hat kürzlich eine Förderankündigung in Höhe von bis zu 900.000 Euro für den Neubau eines Feuerwehrgerätehauses der Freiwilligen Feuerwehr in Altmeteln übergeben. Wir stärken die Feuerwehren in unserem Land und damit das Ehrenamt vor Ort. Moderne Gerätehäuser sind eine wichtige Grundlage dafür, dass die Kameradinnen und Kameraden ihre Aufgaben im Brand- und Katastrophenschutz zuverlässig erfüllen können, betonte die Staatssekretärin. Sie leisten einen wertvollen Beitrag für die Sicherheit. Das Vorhaben in Altmeteln ist Teil des Projekts Musterfeuerwehrhaus Mecklenburg-Vorpommern. Ziel ist es, standardisierte und seriell herstellbare Feuerwehrgerätehäuser zu entwickeln, die von den Kommunen bedarfsgerecht abgerufen und zügig umgesetzt werden können. Durch die Standardisierung werden Planungs- und Genehmigungsverfahren beschleunigt und Baukosten reduziert. Das Projekt wird in enger Zusammenarbeit des Innenministeriums mit dem Landesamt für zentrale Aufgaben und Technik, der Polizei, Brand- und Katastrophenschutz, den Feuerwehrverbänden, der Hanseatischen Feuerwehrunfallkasse Nord sowie weiteren Partnern umgesetzt. Für die moderne Musterfeuerwehrgerätehäuser stellt die Landesregierung mit dem neuen Programm 50 Millionen Euro zur Verfügung. Insgesamt werden damit 58 Vorhaben im Land über Sonderbedarfszuweisungen gefördert. In den vergangenen Jahren wurden bereits 15 Millionen Euro für konventionelle Feuerwehrgerätehäuser bereitgestellt. Damit konnten bereits 32 Einzelvorhaben für Sanierungen, Erweiterungen und Neubauten ausgewählt werden. Voraussetzung für die endgültige Bewilligung der Sonderbedarfszuweisung ist, dass die Gemeinde alle erforderlichen Unterlagen vollständig vorlegt. Die Gesamtkosten für das geplante zweistellige Musterfeuerwehrgerätehaus werden auf rund 1,2 Millionen Euro geschätzt. Schwerin. Das Ministerium für Bildung und Kindertagesförderung ist als Familien- und lebensphasenbewusster Arbeitgeber zertifiziert. Die Personalpolitik des Hauses wurde von der Beruf und Familie Service GmbH erfolgreich geprüft und erhält das entsprechende Qualitätssiegel. Mit der Teilnahme verpflichtet sich das Ministerium, die Vereinbarkeit von Beruf, Familie und persönliche Lebensphasen systematisch zu stärken. Als moderner öffentlicher Arbeitgeber wollen wir gute Arbeitsbedingungen schaffen, die den unterschiedlichen Lebensphasen unserer Kolleginnen und Kollegen gerecht werden. Das Zertifikat bestätigt unseren eingeschlagenen Weg und ist zugleich Ansporn, weitere Maßnahmen zu ergreifen, damit unsere Mitarbeiterinnen und Mitarbeiter und die Attraktivität des öffentlichen Dienstes gleichermaßen davon profitieren, so Bildungsministerin Simone Oldenburg. Das Audit Beruf und Familie ist ein strategisches Managementinstrument zur passgenauen und bedarfsgerechten Weiterentwicklung einer familien- und lebensphasenbewussten Personalpolitik. Es wurde 1995 von der gemeinnützigen Hertie-Stiftung initiiert und weiterentwickelt. Bundesweit sind inzwischen mehr als 1.000 Arbeitgeber, darunter Unternehmen, Organisationen und Hochschulen, nach dem Verfahren zertifiziert und Teil des Netzwerks. Die Schirmherrschaft für das Audit liegt beim Bundesministerium für Bildung, Familie, Senioren, Frauen und Jugend. Mit der Zertifizierung verpflichtet sich das Ministerium, konkrete Maßnahmen zur besseren Vereinbarkeit von Beruf und Familie umzusetzen und weiterzuentwickeln. Grundlage hierfür ist eine Zielvereinbarung mit strategischen und operativen Maßnahmen. Über den Stand der Umsetzung wird jährlich berichtet. Das Zertifikat hat eine Gültigkeit von 3 Jahren. Anschließend folgen Rezertifizierungen, um die Fortschritte kontinuierlich zu überprüfen und weiterzuentwickeln. Schwerin. Lehrkräfte in Mecklenburg-Vorpommern zeigen großes Interesse an Fortbildungen, die das Bildungsministerium und das Institut für Qualitätsentwicklung anbieten, mit deutlich steigender Tendenz. Im Schuljahr 2024/25 ist das Fortbildungsangebot auf 1.622 Veranstaltungen mit rund 46.600 Teilnahmen angewachsen. Im Schuljahr zuvor waren es 1.474 Angebote mit rund 19.000 Anmeldungen. Die Entwicklung zeigt eindrucksvoll, wie groß die Bereitschaft der Lehrkräfte ist, sich kontinuierlich fortzubilden. Besonders die starke Nachfrage in den Bereichen Schulentwicklung und künstliche Intelligenz macht deutlich, dass unsere Schulen aktiv auf die aktuellen Herausforderungen reagieren. Diese hohe Fortbildungsbeteiligung ist ein zentraler Baustein für guten und zeitgemäßen Unterricht in Mecklenburg-Vorpommern, sagte Bildungsministerin Simone Oldenburg. Der inhaltliche Schwerpunkt lag im Schuljahr 2024/25 auf der Schul- und Unterrichtsentwicklung. Hier wurden 1.124 Angebote mit 19.690 Teilnehmerinnen und Teilnehmern umgesetzt. Auch die Themen künstliche Intelligenz und Digitalisierung gewinnen verstärkt an Bedeutung. 125 Angebote erreichten in diesem Bereich bereits 10.000 Teilnehmerinnen und Teilnehmer. Fortbildungen zu den Themen Antisemitismus und Rassismus wurden insgesamt 39 Mal durchgeführt und von 1.465 Lehrerinnen und Lehrern besucht. Auch im laufenden Schuljahr setzt sich diese positive Entwicklung fort. Die 721 Fortbildungen verzeichnen 12.673 Teilnehmerinnen und Teilnehmer. Bis zum Schuljahresende rechnet das Bildungsministerium mit einer deutlich höheren Gesamtzahl. Das Kursangebot wird kontinuierlich erweitert und gezielt um Fortbildungen in den Bereichen Antisemitismus, Extremismusprävention und Gewaltprävention ergänzt. Mit unserer Fortbildungsreihe Antisemitismus die Stirn bieten, haben wir im Jahr 2025 ein starkes und praxisnahes Angebot geschaffen, das von Expertinnen und Experten begleitet wird. Gleichzeitig kooperieren wir mit Beratungsstellen wie JUMP, um den Lehrkräften zusätzliche Qualifizierungsmöglichkeiten zu eröffnen. Damit stärken wir die Handlungssicherheit im Schulalltag und leisten einen wichtigen Beitrag zur nachhaltigen Demokratiebildung an unseren Schulen, so die Ministerin. Das Portfolio des IQ Mecklenburg-Vorpommern reicht von Fortbildungen am Nachmittag über Fachtage bis hin zu langfristigen Qualifizierungsreihen. Besonders gefragt bleiben digitale und flexible Formate der Online-Fortbildung, darunter auch der hauseigene Podcast IQMV trifft, Fortbildung mal anders. Neben klassischen Angeboten können Lehrkräfte auch das Fortbildungsportal Phobis nutzen. Die digitale Plattform bietet über 300 digitale Fortbildungen und wird kontinuierlich erweitert. Im Fokus stehen dabei unter anderem der didaktisch sinnvolle Einsatz digitaler Technologien sowie Anwendungen künstlicher Intelligenz im Unterricht. Von April 2020 bis heute hat das Phobis-Portal bereits über 166.000 Teilnahmen aus Mecklenburg-Vorpommern registriert. Neubrandenburg. Anlässlich der Widmung des Rainer-Prachtl-Weges in Neubrandenburg hat Ministerpräsidentin Manuela Schwesig die Verdienste des ersten Landtagspräsidenten Mecklenburg-Vorpommerns gewürdigt. Dienen in Verantwortung. Unter diesem Motto hat Rainer Prachtl einen guten Teil seines Lebens dem Dienst an seinen Mitmenschen, an seiner Heimatstadt und seinem Heimatland geschenkt. Antrieb war für ihn der christliche Glaube und die Grundüberzeugung, Menschlichkeit ist machbar. Mit dieser Lebenshaltung ist er aufrecht und pragmatisch geblieben. Er war ein Typ, ein Charakter, der beeindruckt und andere mitgenommen hat. Mit seinem Engagement ist er ein Vorbild und steht gleichzeitig für die vielen Botschaften.

0: Dafür habe er als Stadtrat in Neubrandenburg, als Landtagsabgeordneter und als erster Landtagspräsident des Landes von 1990 bis 1998 gewirkt. Diejenigen, die ihn im Landtag erlebt haben, erinnern sich an einen Politiker, der gut moderieren und erklären konnte, der zusammengeführt und nicht gespalten hat, der über die Parteigrenzen hinweg respektiert und beliebt war. Auch darin war und bleibt Rainer Brachtl ein Vorbild, so die Ministerpräsidentin. Der Fußweg am Tollensesee, der von der Brücke über den Oberbach nördlich des Strandbades Broda entlang bis zur Seestraße führt, wird Rainer Brachtl gewidmet. In der Beschlussfassung der Stadtvertretung Neubrandenburg heißt es dazu: Dieser Weg hat eine Blickbeziehung zum Amtshaus Broda, dem ehemaligen Kloster des Prämonstratenserordens. Zum 775. Stadtjubiläum fand hier auf Initiative von Rainer Brachtl und dem Dreikönigsverein eine beeindruckende Zeremonie zum Prämonstratensertag statt. Das ehemalige Kloster gilt als Keimzelle der Stadt Neubrandenburg. Stralsund. Wer den Einstieg in die digitale Welt sucht, steht oft vor vielen Fragen. Wie funktionieren Apps? Was ist bei Social Media zu beachten? Und wie sicher sind meine Daten? 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Ganz gleich, ob es um Smartphones, Anwendungen, künstliche Intelligenz oder Datenschutz geht. Statt eines festen Programms stehen die persönlichen Anliegen der Teilnehmenden im Mittelpunkt. Die Beratung erfolgt individuell oder in kleinen Gruppen und richtet sich insbesondere an Einsteigerinnen und Einsteiger. Eine Anmeldung ist nicht erforderlich. Interessierte können einfach vorbeikommen, ihre Fragen mitbringen und direkt Unterstützung erhalten. Ort: MakerPort, Stralsund. Zeit: jeden Dienstag 10 bis 12 Uhr.
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